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2: Jetzt haben wir 16 Grad. Hier und da viele Wolken. Später am Vormittag kommt Regen auf. Heute steigt es auf 20 Grad. Morgen auch etwa 19 Grad.
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4: Ich bin Tine Klimach. Deutschland ist mit seiner Kandidatur für einen Sitz im Sicherheitsrat der Vereinten Nationen krachend gescheitert. Bei der Wahl in New York unterlag die Bundesrepublik Portugal und Österreich bereits im ersten Wahlgang. Außenminister Wadephul zeigte sich in New York enttäuscht und sprach von einer Niederlage.
5: Ja, wir haben zu einigen Themen auch mal klar Positionen. Und das sind Positionen, die nicht immer alle Mitgliedstaaten teilen. Da ist unsere felsenfeste Unterstützung für die Ukraine. Dass Russland eine solche Stimme nicht am Tisch des Sicherheitsrates wissen will und auch Stimmung gegen uns gemacht hat, das ist kein Geheimnis.
4: Permanente Vertreter sind die Atommächte China, Frankreich, Großbritannien, Russland und die USA. 10 weitere Sitze werden wechselnd für je 2 Jahre besetzt. Angesichts der Energiekrise durch den Iran-Krieg will die Europäische Kommission die Schuldenregeln der EU weiter lockern. Nach einem Vorschlag sollen künftig höhere Schulden auch für Investitionen in die Energiewende erlaubt sein. Diese Ausgaben sollen unter eine bereits bestehende Ausnahmeregelung in den EU-Schuldenregeln für Verteidigungsausgaben fallen können, wie die Kommission in Brüssel mitteilte. Mit dem Vorhaben will die EU-Kommission mehr Investitionen in die Energiewende ermöglichen. Die Gewerkschaft Verdi ruft in den laufenden Tarifverhandlungen im Handel erneut zu bundesweiten Warnstreiks auf. Betroffen seien heute und morgen Unternehmen im Einzel- sowie im Groß- und Außenhandel in allen Bundesländern, wie die Gewerkschaft mitteilte.
6: Eine bodenlose Frechheit nennt die Gewerkschaft die Tarifangebote, die Arbeitgeber zuletzt vorgelegt hatten. Verdi fordert 7% mehr Lohn. Die Arbeitgeber hatten in einigen Bundesländern 3,5% angeboten in 2 Schritten. Denn der Handelsverband Deutschland sieht angesichts der schwächelnden Konjunktur kaum Spielraum für Lohnerhöhungen. Die Gewerkschaft will jetzt mit der zweiten Streikankündigung Druck für mehr Geld machen. Wo und wie genau die Streiks für die Verbraucher spürbar wären, ist noch nicht klar. Thomas Thonfeld, Nachrichtenredaktion.
4: Mehr als ein Drittel der Menschen in Deutschland hat regelmäßig Schlafprobleme. Das zeigt eine Befragung des Robert-Koch-Instituts. Rund 19% berichten von Durchschlafstörungen, knapp 4% von Problemen beim Einschlafen. Als mögliche Gründe nennen die Experten unter anderem die gestiegene Smartphone-Nutzung sowie gesellschaftliche Krisen und militärische Konflikte.
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7: Hey, Verkehrs-KI, was ist los auf den Straßen?
3: Keine Meldungen. Gute Fahrt, Leute.
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0: Gerade 16 Grad. Es regnet leicht. Im Laufe des Vormittags hört der Regen auf. Heute steigt es auf 20 Grad. Morgen auch etwa 19 Grad.
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2: Ich bin Tine Klingbach. Israel und der Libanon haben sich nach Angaben des US-Außenministeriums auf einen Weg zur Umsetzung der bisher faktisch kaum wirksamen Waffenruhe geeinigt. Die Waffenruhe sei unter anderem abhängig von einer kompletten Einstellung der Angriffe der pro-iranischen Hisbollah-Miliz, hieß es in einer gemeinsamen Erklärung nach Gesprächen zwischen israelischen und libanesischen Regierungsvertretern in Washington. Im aktuellen Konflikt bekriegen sich Israel und die Hisbollah. Die libanesische Regierung ist selbst keine Kriegspartei. Niederlage in New York. Deutschland ist mit seiner Bewerbung für einen nicht ständigen Sitz im UN-Sicherheitsrat gescheitert. Bei der Wahl unterlag die Bundesrepublik Portugal und Österreich. Traditionell kandidiert Berlin alle 8 Jahre für den Sicherheitsrat. Durchgefallen war Deutschland bei einer Wahl laut Diplomaten bisher noch nie.
3: Das Scheitern ist eine herbe Niederlage. Die Kandidatur stand von Beginn an auf wackeligen Beinen. Dennoch war man unter Diplomaten zuversichtlich, dass der zweitwichtigste Geldgeber einziehen wird. Was die Staaten dazu bewogen hat, gegen Deutschland zu stimmen, kann man nur vermuten. Viele sehen aber etwa die teilweise zögerliche Verurteilung der Aktionen Israels oder der USA im Iran oder in Venezuela kritisch. Deutschland hat zudem vergleichsweise spät seine Kandidatur angekündigt. Aus New York, Anne Pollmann.
2: Chat-GTP, Sprachassistenten oder KI in der Suchmaschine. Künstliche Intelligenz ist längst in unserem Alltag angekommen. Ein neuer Bericht der Vereinten Nationen warnt aber jetzt, hinter den beeindruckenden Möglichkeiten steckt ein enormer Verbrauch an Strom, Wasser und Ressourcen.
4: Je mehr Menschen KI nutzen, desto größer wird auch der ökologische Fußabdruck. Denn hinter ChatGPT und Co. stehen riesige Rechenzentren, die jede Menge Strom brauchen und gekühlt werden müssen. Schon heute verbrauchen diese Rechenzentren weltweit so viel Strom wie ein großes Industrieland. Die KI-Systeme werden zwar effizienter, die Nutzung steigt aber so schnell, dass die Einsparungen bisher wieder aufgefressen werden. Zoe Tassovali, Redaktion.
2: Der Strand der dänischen Insel Anholt wird heute zum Schauplatz einer außergewöhnlichen Untersuchung. Tierärzte und Walexperten obduzieren den als Timmy bekannten Buckelwal. Sie wollen herausfinden, woran das Tier gestorben ist. Die Obduktion werde nichts für schwache Nerven, sagte ein dänischer Walforscher. Der Wal liege seit Wochen tot in der Sonne und werde stark riechen. Die Untersuchung soll rund 6 Stunden dauern.
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5: Hey, Verkehrs-KI. Was ist los auf den Straßen?
6: Auf der A7 Richtung Hamburg steht ein defektes Fahrzeug zwischen Quickborn und Schnelsen Nord.
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5: Gerade 16 Grad. Es regnet leicht. Im Laufe des Vormittags hört der Regen auf. Heute steigt es auf 19 Grad. Am Freitag auch 20 Grad.
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7: Ich bin Tine Klimach. Bisher hat die Waffenruhe zwischen Israel und dem Libanon kaum etwas gebracht. Nun soll sie umgesetzt werden. Darauf haben sich Israel und der Libanon nach Angaben des US-Außenministeriums geeinigt. Dafür müsste die pro-iranische Hisbollah-Miliz die Angriffe gegen Israel unter anderem komplett einstellen, hieß es in einer Erklärung nach Gesprächen zwischen israelischen und libanesischen Regierungsvertretern in Washington. Deutschland ist mit seiner Kandidatur für einen Sitz im Sicherheitsrat der Vereinten Nationen krachend gescheitert. Bei der Wahl

0: Portugal und Österreich bereits im ersten Wahlgang. Außenminister Wadephul zeigte sich in New York enttäuscht und sprach von einer Niederlage.
1: Ja, wir haben zu einigen Themen auch immer klar Positionen gezogen. Das sind Positionen, die nicht immer alle Mitgliedstaaten teilen. Da ist unsere felsenfeste Unterstützung für die Ukraine. Dass Russland eine solche Stimme nicht am Tisch des Sicherheitsrates wissen will und auch Stimmung gegen uns gemacht hat, das ist kein Geheimnis.
0: Permanente Vertreter sind die Atommächte China, Frankreich, Großbritannien, Russland und die USA. 10 weitere Sitze werden wechselnd für je 2 Jahre besetzt. Der deutsche Pass ist sehr gefragt. Die Zahl der Einbürgerungen ist auf einen Höchststand gestiegen. So haben im vergangenen Jahr über 330.000 Ausländerinnen und Ausländer die deutsche Staatsangehörigkeit erworben. 14% mehr als im Vorjahr. Das teilte das Statistische Bundesamt auf Basis vorläufiger Ergebnisse mit.
2: 5 Jahre in Folge wurden immer mehr Menschen eingebürgert. Jetzt wurde erstmalig die 300.000er-Marke geknackt. Obwohl es deutlich weniger als im Vorjahr waren, bleiben Menschen aus Syrien die größte Gruppe mit einem Anteil von 20%. Jeder 10. neue deutsche Pass ging an Türkinnen und Türken. Die drittgrößte Gruppe waren Menschen aus Russland. Obwohl ein Einbürgerungsantrag inzwischen nach 5 Jahren Aufenthalt möglich ist, lebten die Menschen im Schnitt vor ihrer Einbürgerung bereits mehr als 12 Jahre in Deutschland. Bei den eingebürgerten Türkinnen und Türken lag der Schnitt sogar bei gut 24 Jahren. Ursula Winkler, Nachrichtenredaktion.
0: Während viele Verbraucher beim Einkaufen in Geschäften sparen, sitzt das Geld beim Online-Shopping offenbar lockerer. Die Menschen in Deutschland kaufen häufiger und mehr im Internet. Das zeigt der aktuelle Online-Monitor des Handelsverbands Deutschland. Gründe sind laut Experten vor allem die einfache Preissuche, eine größere Produktauswahl und die Bequemlichkeit.
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4: Hey, Verkehrs-KI, was ist los auf den Straßen?
3: Keine Meldungen. Gute Fahrt, Leute. 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
3: Gerade 16 Grad. Es regnet leicht. Im Laufe des Vormittags hört der Regen auf. Heute 19 Grad. Morgen auch etwa 21 Grad.
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5: Ich bin Tine Klima. Niederlage in New York. Deutschland ist mit seiner Bewerbung für einen nicht ständigen Sitz im UN-Sicherheitsrat gescheitert. Bei der Wahl unterlag die Bundesrepublik Portugal und Österreich. Traditionell kandidiert Berlin alle 8 Jahre für den Sicherheitsrat. Durchgefallen war Deutschland bei einer Wahl laut Diplomaten bisher noch nie.
6: Das Scheitern ist eine herbe Niederlage. Die Kandidatur stand von Beginn an auf wackeligen Beinen. Dennoch war man unter Diplomaten zuversichtlich, dass der zweitwichtigste Geldgeber einziehen wird. Was die Staaten dazu bewogen hat, gegen Deutschland zu stimmen, kann man nur vermuten. Viele sehen aber etwa die teilweise zögerliche Verurteilung der Aktionen Israels oder der USA im Iran oder in Venezuela kritisch. Deutschland hat zudem vergleichsweise spät seine Kandidatur angekündigt. Aus New York, Anne Pollmann.
5: Israel und der Libanon haben sich nach Angaben des US-Außenministeriums auf einen Weg zur Umsetzung der bisher faktisch kaum wirksamen Waffenruhe geeinigt. Die Waffenruhe sei unter anderem abhängig von einer kompletten Einstellung der Angriffe der pro-iranischen Hisbollah-Miliz, hieß es in einer gemeinsamen Erklärung nach Gesprächen zwischen israelischen und libanesischen Regierungsvertretern in Washington. Im aktuellen Konflikt bekriegen sich Israel und die Hisbollah. Die libanesische Regierung ist selbst keine Kriegspartei. Die Gewerkschaft Verdi ruft in den laufenden Tarifverhandlungen im Handel erneut zu bundesweiten Warnstreiks auf. Betroffen seien heute und morgen Unternehmen im Einzel- sowie im Groß- und Außenhandel in allen Bundesländern, wie die Gewerkschaft mitteilte.
7: Eine bodenlose Frechheit nennt die Gewerkschaft die Tarifangebote, die die Arbeitgeber zuletzt vorgelegt hatten. Verdi fordert 7% mehr Lohn. Die Arbeitgeber hatten in einigen Bundesländern 3,5% angeboten in 2 Schritten. Denn der Handelsverband Deutschland sieht angesichts der schwächelnden Konjunktur kaum Spielraum für Lohnerhöhungen. Die Gewerkschaft will jetzt mit der zweiten Streikankündigung Druck für mehr Geld machen. Wo und wie genau die Streiks für die Verbraucher spürbar wären, ist noch nicht klar. Thomas Thonfeld, Nachrichtenredaktion.
5: Mehr als ein Drittel der Menschen in Deutschland hat regelmäßig Schlafprobleme. Das zeigt eine Befragung des Robert-Koch-Instituts. Rund 19% berichten von Durchschlafstörungen, knapp 4% von Problemen beim Einschlafen. Als mögliche Gründe nennen die Experten unter anderem die gestiegene Smartphone-Nutzung sowie gesellschaftliche Krisen und militärische Konflikte.
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8: Hey, Verkehrs-KI, was ist los auf den Straßen?
4: Keine Meldungen. Gute Fahrt, Leute. 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
9: Oha, ich hoffe, diese Erinnerung ist nicht zu früh für euch. Ich sag's ganz leise. Bryan Adams, am 9. Oktober kommt er in die Barclays Arena und es gibt nicht mehr so viele Tickets. Also, wenn ihr da noch keine habt, ne, dann sollte das das Erste sein, was ihr heute macht. Schnell nochmal

0: Tickets ordern für Bryan Adams, das Hamburg 2 Konzert. Ansonsten rocken wir jetzt erstmal zusammen alle hoch mit Bryan in diesen Donnerstag. Run to you, ich bin Arne Waag. Hallo!
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mit Huey Lewis and the News geht's mit ganz viel Liebe in diesen Donnerstag. Hamburg 2 ist hier, ja, auch so früh, schon am Morgen mit richtig vielen 80ern. Und jetzt mit unserer Freundin Kim Wilde. Hatte ich da eigentlich schon Bescheid gesagt? Nachdem wir letzten November noch mit ihr die große Freiheit unsicher gemacht haben, kommt sie jetzt wieder. Aber erst im November 2027, also erst nächstes Jahr, da liegt noch mindestens einmal Weihnachten und einmal Geburtstag dazwischen. Wir feiern jetzt schon mit ihr in den Donnerstag. Da müssen wir nicht lange warten. Kim Wilde, Cambodia. Cambodia, schön Start. Ja, ist für mich auch früh. Hamburg 2, richtig viele 80er.

0: Ach, da geht doch direkt die Sonne auf beim Hit von Jimmy Cliff. Hamburg 2, richtig viele 80er und gleich könnte es sein, dass wir zusammen wieder ins Bett gezogen werden. Zusammen mit Eric Carmens schönsten 80er, Hungry Eyes. Na klar, kommt noch vor 5:30.
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Noch nicht mal 5:30. Könnt euch noch mal 4 Minuten wieder zurück ins Bett legen, denn Eric Carmen, schönster 80er, kommt jetzt. Hungry Eyes. Ach ja, hört ihr auch schon, ne? Also, wieder hinlegen, ganz entspannt. Danach wecke ich euch wieder. Hier ist Hamburg 2. 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

0: Feiern wir diesen Donnerstag, Hamburg 2, richtig viele 80er, gleich Viertel vor sechs.
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0: Ich mach hier gleich ernst. Ich mach hier einfach einen 80er aus und dann singt ihr einfach weiter, als wäre nichts passiert. Wenn ihr das auch könnt, gleich mal anmelden über die Hamburg 2 App oder über unsere Website, die gute Silke aus Schwalmstadt. Du kannst das, ne?
2: Na klar, logisch.
0: Ja, du hast trainiert zusammen mit deinem Mann und deswegen sitzt er jetzt auch im Hintergrund.
2: Richtig.
0: Wäre ganz gut, wenn er wenigstens schon mal den Takt halten könnte, ja?
2: Ja, ich bin gespannt.
0: Ja, ich auch. Ihr könnt auch gern zu zweit singen, dann müsst ihr euch die 50 Euro nachher teilen, wie ihr wollt.
2: Die teile ich so, muss ich so und so teilen.
0: Ja, also pass auf, Achtung, jetzt Konzentration. Hier kommt euer 80er.

0: Was war denn jetzt mit deinem Mann los? Ich habe ihn gar nicht gehört.
1: Er hat den Background-Chor gemacht. Ach. Er hat geklatscht.
0: Na, ja, geklatscht ist der Background. Oh, aber bitte. Also 50 Euro auf euer Konto. Ihr dröselt das auseinander. Aber für euch beide jetzt der ganze 80er. Hier sind super. Die Thompson Twins. Hold me now. Wie schön.
1: Macht so weiter. Ihr seid klasse.
0: Ihr aber auch.
1: Ja, bis dahin. Tschüss.

0: durch zwei.
1: Ach guck, gleich schon sechs. Seit einer Stunde ist die Sonne schon aufgegangen. Bei uns geht sie jetzt nochmal so richtig schön zackig auf, damit alle aus dem Quark rauskommen. Der Donnerstag geht los mit Katrina and the Waves, Walking on Sunshine.

0: Ach, wie super. Jetzt sind alle wach, oder? Dank Katrina and the Waves hier bei Hamburg 2. Richtig viele 80er. Gleich für euch dieser 80er. Guck mal, geht doch direkt super weiter. Die Bee Gees, ihr lässigster 80er. You win again. Gleich der erste 80er. Nach 6.
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4: Jetzt haben wir 15 Grad. Es regnet leicht. Im Laufe des Vormittags hört der Regen auf. Heute 19 Grad. Morgen 21 Grad.
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5: Ich bin Ines Wiese. Schönen guten Tag. Der Hamburger Flughafen testet ab sofort selbstfahrende Roboter. Sie patrouillieren im Außenbereich entlang des Sicherheitszaunes. Es soll getestet werden, inwieweit damit das Sicherheitspersonal unterstützt werden kann, heißt es in der Flughafenmitteilung. Nach mindestens 3 Schüssen auf einen Barbershop in Westerland auf Sylt und der Festnahme eines 23-Jährigen mit scharfer Schusswaffe ist nach Medienberichten außerdem am Bahnhof Westerland ein 15-Jähriger gefasst worden. Er soll demnach ebenfalls als tatverdächtig gelten. Es hat bei dem Vorfall heute Vormittag in der Strandstraße keine Verletzten gegeben. Und Aldi Nord ruft getrocknetes Basilikum der Marke Le Gusto zurück wegen Salmonellengefahr. Betroffen sind die 15 Gramm Gläser mit dem Mindesthaltbarkeitsdatum März 2028 und der Chargennummer B15.
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6: Hey, Verkehrs-KI. Was ist los auf den Straßen?
7: Auf der A7 Richtung Hamburg. Verkehrsbehinderung zwischen Bahrenfeld und Elbtunnel Nordportal. Und auf der A25 Richtung Hamburg. 3 Kilometer Stau zwischen Nettelnburg und Allermöhe.
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0: Außer mal, hattet ihr das mitbekommen? Ja, da haben die doch vom World Wide Web direkt hier mal den letzten noch lebenden Bee Gees schon beerdigt. Da haben die Millionen Likes bekommen für die Meldung, dass Barry Gibb gestorben ist. Aber der lebt, aber sowas von lebt er, du. Also peinlich, du. Wir fallen jetzt mit den drei Brüdern zusammen in den Tag. You win.

0: Schöner kann ein Donnerstag nicht losgehen als mit der Stimme von Annie Lennox. Eurythmics hier bei Hamburg 2. Richtig viele 80er. Und es geht weiter mit einem großartigen Sommer-Event.
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0: Heute sind es noch genau 34 Tage und dann kommen Marillion endlich zu uns nach Hamburg. Diese Wahnsinnsband. Da kann ich euch jetzt schon verraten, das Beste an Konzerten mit Marillion ist immer diese unglaubliche Nähe. Kein klassisches, wir spielen, ihr hört einfach nur zu und gehen wieder alle. Nee, bei Marillion verschwimmt das. 8. Juli, direkt am Fuße des Telemichels, auf dem Gelände vom 45 Hertz Festival. Alle Infos gibt's jetzt in der Hamburg 2 App und auf unserer Website und wir fallen uns jetzt schon mal warm, ne, mit ihrem größten 80er. Hier ist Kaylee. Ach, wie toll. Marillion bei Hamburg 2. Richtig viele 80er.

0: Fleetwood Mac höre hier bei Hamburg 2. Richtig viele 80er. Hier unsere Freundin Stevie Nicks, ja, die Stimme von Fleetwood Mac, ja, die geht ja gerade ordentlich bei den jungen Leuten durch die Decke, ne? Seitdem sie hier die junge, dieses Popsternchen Sabrina Carpenter beim Auftritt bei der Met Gala in New York City, sagen wir mal, unterstützt hat, ne? Seitdem kennt auch das junge Gemüse sie. Wir kennen und lieben sie ja schon ganz lange. Hamburg 2, richtig viele 80er. Gleich das große Wegkommando von Camouflage. Lieben wir auch schon lange. The Great Commandment kommt noch vor 6:30.
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1: Kurz vor 7:30, wir feiern schön zackig rein in diesen Donnerstag. Ach, wie super, es ist schon Donnerstag, ne? Das heißt, nur noch morgen und die paar Stunden heute noch, zack, schon ist wieder Wochenende. Und das geht jetzt direkt los mit dem schnellsten Takt von Camouflage. Schön zackig, so lieben wir das, ne? The Great Commandment, Hamburg 2. Richtig viele 80er. Schönen guten Morgen.

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2: Guten Morgen. Autofahrer durchbricht Absperrung. Roboter überwachen Hamburger Flughafen. Wolken, Regen und etwas Sonne bis 19 Grad. Trotz Warnschuss ist ein Autofahrer nach einer gefährlichen Aktion an einer Absperrung in Ottensen gestern geflohen. Kurze Zeit später konnte er festgenommen werden. Anna Agard.
3: Der 36-jährige Autofahrer hatte gestern Nachmittag eine Konzertabsperrung in der Ottensener Straße Ecke Binsbach durchbrochen. Ein Polizist musste zur Seite springen und hat sich dabei leicht verletzt. Trotz eines Warnschusses ist der Fahrer einfach weitergefahren, konnte aber kurz darauf festgenommen werden. Und die Hamburger Polizei sucht nach einer Messerattacke in Harburg gestern Abend noch nach dem Täter. Gegen 23 Uhr hatten sich zwei Monteure in der Würfelstraße gestritten. Dabei kam ein 28-Jähriger mit mehreren Messerstichen ins Krankenhaus.
2: 4 Monate lang testet der Hamburger Flughafen jetzt Roboter, die das Außengelände des Airports überwachen. Clemens Benke.
4: Die Roboter sind mit Kameras ausgestattet. Sie patrouillieren entlang des Zauns und melden dem Sicherheitsdienst dann mögliche Schäden. Sie sollen keine Sicherheitskräfte ersetzen. Im November 2023 war ein Mann mit einem Auto auf das Vorfeld des Flughafens gefahren. Er warf Brandsätze, schoss in die Luft und drohte sich und das von ihm entführte Kind in die Luft zu sprengen. Dieser Vorfall löste eine Debatte über die unzureichende Sicherung des Flughafens aus.
2: Wegen Salmonellengefahr ruft Aldi Nord getrocknetes Basilikum der Marke Legusto zurück. Es geht um die 15-Gramm-Gläser mit dem Mindesthaltbarkeitsdatum März 2028 und der Chargennummer B15. Das Produkt wurde in Aldi-Filialen unter anderem in Hamburg, Niedersachsen und Schleswig-Holstein verkauft. Die Waffenruhe zwischen Israel und dem Libanon gilt auf dem Papier schon länger. Daran gehalten haben sich die Beteiligten bislang kaum. Jetzt soll die Waffenruhe aber umgesetzt werden, teilt das US-Außenministerium mit. Verhandelt haben Vertreter der libanesischen Regierung, die allerdings wenig Einfluss auf die Hisbollah im Libanon haben. Wie die Waffenruhe jetzt genau umgesetzt werden soll, ist unklar. Heute in einer Woche ist es soweit. Der Ball rollt bei der XXL-WM in den USA, Kanada und Mexiko. Eröffnet wird das Turnier mit der Partie Mexiko gegen Südafrika. Die Vorfreude beim Gastgeber wächst und die letzten Vorbereitungen laufen. Andreas Sosa Cabrios aus Mexiko.
5: Am internationalen Flughafen der mexikanischen Hauptstadt wird renoviert. Straßenbrücken erhalten einen neuen Anstrich. Das Fußballfieber steigt langsam von Tag zu Tag. Schon jetzt sind erste Fans im grünen Trikot der mexikanischen Nationalmannschaft unterwegs. Unterdessen beschäftigt die Regierung von Präsidentin Claudia Sheinbaum noch ein anderes Thema. Die Verhandlungen mit einer Lehrergewerkschaft, die mit Protesten und Straßenblockaden während der WM droht.
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0: Ach, der großartige Stevie Wonder, Part-Time Lover. Wir feiern rein in diesen Donnerstag mit Hamburg 2 und richtig vielen 80ern. Gleich schon 6:45.
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0: Es geht um 2 Sekunden, die ersten 2 Sekunden von einem 80er. Ihr sagt einfach, wie heißt der ganze Song, dann gibt's 50 Euro. So einfach kann es sein. Wenn ihr auch mal mitmachen wollt, gleich mal anmelden über die Hamburg 2 App oder über unsere Website. Christoph aus Winsen an der Luhe. Du kannst das, ne? Du trainierst den ganzen Tag im Büro, richtig?
2: Richtig, ja. Ich höre zumindest zu.
0: Du hörst zumindest zu hier bei Hamburg 2. Das ist schon mal toll. Ihr dürft also da im... Bist du im Großraumbüro oder in so einem... Alleine?
2: Ja, wir sind 6 Leute, also das geht noch.
0: Und da könnt ihr euch alle auf Hamburg 2 einigen?
2: Richtig.
0: Jo, dann liebe Grüße an deine Kolleginnen und Kollegen. Wie heißt dieser 80er? Achtung. Na?
2: Oh. White like the wind. White like the wind.
0: Euro auf dein Konto, Christoph. Viel Spaß. Dankeschön. Guck mal, musst du auch nicht teilen. Keiner deiner Kollegen hat geholfen, ne?
2: Nee, ganz alleine.
0: Kannst du behalten, die 50 Euro. Viel Spaß, aber für das ganze Großraumbüro bei dir, Christoph, jetzt der ganze 80er. Hier ist Christopher Cross, White Like the Wind. Nur für dich, lieber Christoph. Dir noch einen schönen Tag.

kurz vor sieben. Ach ja, heute kommen ja die neuen Filme in die Kinos. Hattet ihr auch auf der Pfanne, ja? Einer wird euch sofort ins Auge fallen. Masters of the Universe mit He-Man und diesen ganzen anderen komischen Gesellen da. In den 80ern gab es das ja nur als Zeichentrick. Jetzt gibt's das in echt, mit echten Schauspielern. Naja, mal gucken, ob wir das sehen wollen, ne? Ich bin ja mehr für diese Actionfigur aus den 80ern. Das sind ganze Figuren. Das sind Human League. Don't you want me? Geht schön ab. Wie so ein Actionfilm. 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

0: feiern wir schön zackig in diesen Donnerstag. Hamburg 2, richtig viele 80er gleich für euch. Diese 80er, wir feiern gleich diese große Rock-80er-Ballade. My oh my, na klar, Slate drehen hier gleich auf. Ist der erste 80er nach 7.
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14: Und jetzt das Wetter. Jetzt haben wir 16 Grad. Hier und da viele Wolken. Am Nachmittag kommt Regen dazu. Heute erreichen wir 19 Grad. Morgen auch etwa 20 Grad.
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16: Mit Marc Elvers. Guten Morgen. Ein 36-Jähriger hat gestern Nachmittag in Ottensen mit seinem Auto eine Verkehrsabsperrung durchbrochen. Ein Polizist musste zur Seite springen und hat sich dabei leicht verletzt. Trotz eines Warnschusses des Beamten ist der Autofahrer geflüchtet. Kurze Zeit später konnte er gestoppt und festgenommen werden. Die Hintergründe sind noch unklar. Nach den Schüssen in der Strandstraße in Westerland auf Sylt hat die Polizei einen weiteren Verdächtigen festgenommen. Es gibt Hinweise darauf, dass der 15-Jährige an dem Vorfall beteiligt gewesen sein soll. Am helllichten Tag sind in der bei Touristen beliebten Einkaufsstraße gestern mindestens 3 Schüsse auf einen Barbershop abgegeben worden. Auch hier sind die Hintergründe noch unklar. Wie das US-Außenministerium mitteilt, haben sich Israel und der Libanon auf einen Weg zur Umsetzung der bisher faktisch kaum wirksamen Waffenruhe geeinigt. Die Kämpfe sind bislang fast unverändert weitergegangen. Jetzt soll die Waffenruhe umgesetzt werden.
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18: Hey, Verkehrs-KI. Was ist los auf den Straßen?
19: Unfall auf der A7 Richtung Hamburg zwischen Bahrenfeld und Othmarschen. Auf der A7 Richtung Hamburg, Stau zwischen Südwest und Hausbruch, 3 Kilometer. Und auf der A1 Richtung Lübeck, 6 Kilometer Stau zwischen Horster Dreieck und Norderelde.
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5: Willkommen Donnerstag. Ach ja, wir starten erstmal ganz in Ruhe. Schön Suche, keine Panik und dazu der schönste Rock-80er von Slate, My Oh My. Ja, da kann keiner meckern, oder? Radio schön laut, ich bin Arne Waag. Schönen geschmeidigen Morgen.

Da ist der Gong. Wie schön. Mit Alpha Will geht schön lässig in diesen Donnerstag. Schönen guten Morgen. Heute ist übrigens Donnerstag, der 4. Juni 2026. Und in meinem Kalender steht auch noch mit drin, heute ist Umarme deine Katze Tag. Ja, das soll man wohl angeblich in den USA feiern. Ja, also da bin ich raus. Bei mir würde auf den Umarme deine Katze Tag direkt der Ersticke auf der Stelle Tag fallen. Ja, na gut. Komm, wir einigen uns drauf. Jeder feiert heute wieder das, was er gerade so feiern will, und wir tanzen dazu alle zusammen zu diesem 80er Kool & The Gang. Darauf können wir uns einigen, oder? 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

0: packender Ausflug in die 90er. Danke an Big Mountain hier bei Hamburg 2. Gleich aber auch wieder so, wie wir es kennen und lieben, hier mit richtig vielen 80ern und mit unserem Lieblingsrocker und gleichzeitig auch Lieblingspunker Billy Idols gruseligster 80er kommt noch vor 7:30.
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1: Kurz vor halb acht. Billy bittet um eure Stimme.
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1: Ja, wir kennen und lieben ihn alle wegen der hochgezogenen Lippe, ganz in Leder. Kann ja nur einer sein, ne? Unser Lieblingspunker Billy Idol. Ihr stimmt für euren Lieblingssong von Billy ab in der Hamburg 2 App oder auf unserer Website. Ja, die Liste ist lang. Vielleicht darf es ja was zum Tanzen sein. Oder vielleicht was Grooviges? Gemeinsam wählen wir noch bis Freitag in einer Woche eure Nummer 1 von Billy Idol. Ihr stimmt ab und mit ein bisschen Glück sichert ihr euch sogar noch eine Belohnung, 100 Euro Wunschgutschein. Ja, das hier ist zum Beispiel ungewöhnlich ruhiger Song von Billy, also für Billys Verhältnisse. Hier ist Eyes Without a Face, Billy Idol, hier bei Hamburg 2, richtig.

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2: Guten Morgen. Emotionale Olympia-Abrechnung in der Bürgerschaft. Deutschland scheitert bei UN-Wahl. Wolkenregen und etwas Sonne bis 19 Grad. Nach dem gescheiterten Olympia-Referendum fährt die Opposition in der Bürgerschaft große Geschütze auf. Hanna Agard.
3: Das Referendum sei ein Misstrauensvotum, hieß es von CDU, Linken und AfD gestern. Laut CDU-Fraktionschef Thering haben die Hamburger das Vertrauen in den Senat verloren. Heike Sudmann von den Linken warf dem Senat vor, das Gespür für die Stadt verloren zu haben und die Alltagssorgen der Hamburger außer Acht zu lassen. Tschentscher weist die Kritik zurück. Zu so einer weitreichenden Frage habe man das Votum der Bürger einholen müssen. Es sei aber kein Debakel oder Desaster, auch wenn die Entscheidung gegen den Senat ausfiel.
2: Nach einem eskalierten Streit zwischen zwei Monteuren gestern Abend in der Harburger Würfelstraße ist ein 28-Jähriger mit mehreren Messerstichen ins Krankenhaus gekommen. Er schwebt nicht in Lebensgefahr. Warum die beiden sich gestritten haben, ist unklar. Nach dem Täter wird noch gesucht. Die schwarz-rote Koalition will kleine und mittlere Einkommen entlasten. Um das gegenfinanzieren zu können, fordert Marcel Fratscher, Chef des Deutschen Instituts für Wirtschaftsforschung, eine Vermögensteuer. Jan-Henne Reitze.
4: Wer ein großes Vermögen hat, muss jedes Jahr 2% davon an den Staat abgeben. Das würde der Bundesregierung nach Fratschers Rechnung 42 Milliarden Euro Spielraum für ihre Entlastungspläne bringen, die er vor allem für mittlere Einkommen fordert, denn besonders für die sei die Steuerlast aktuell zu hoch, so Fratscher, was es unattraktiv mache, mehr zu arbeiten und so die deutsche Wirtschaft insgesamt ausbremse.
2: Deutschland ist mit seiner Kandidatur für einen Sitz im UN-Sicherheitsrat gescheitert. Die SPD fordert jetzt, zum Beispiel Völkerrechtsbrüche stärker zu kritisieren. Katrin Müller.
5: Für Kanzler Merz und Außenminister Wadefuhl ist die gescheiterte Kandidatur ein herber Rückschlag. Als Hauptgrund für die Wahlniederlage sehen Kritiker und die SPD den ständigen Schlingerkurs der Merz-Regierung mit Blick auf Verstöße gegen das Völkerrecht. Zum Beispiel im Gazakrieg und auch beim Angriff der USA und Israels auf den Iran.
2: Heute in einer Woche ist es soweit. Der Ball rollt bei der XXL-WM in den USA, Kanada und Mexiko. Eröffnet wird das Turnier mit der Partie Mexiko gegen Südafrika. Die Vorfreude beim Gastgeber wächst und die letzten Vorbereitungen laufen. Andreas Sosa Cabrios aus Mexiko.
6: Am internationalen Flughafen der mexikanischen Hauptstadt wird renoviert. Straßenbrücken erhalten einen neuen Anstrich. Das Fußballfieber steigt langsam von Tag zu Tag. Schon jetzt sind erste Fans im grünen Trikot der mexikanischen Nationalmannschaft unterwegs. Unterdessen beschäftigt die Regierung von Präsidentin Claudia Sheinbaum noch ein anderes Thema. Die Verhandlungen mit einer Lehrergewerkschaft, die mit Protesten und Straßenblockaden während der WM droht.
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0: Mit Joy Sims feiern wir nicht nur Into My Life, sondern auch in den Donnerstag Hamburg 2. Richtig viele 80er, gleich Viertel vor 8.
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0: Ich mache hier gleich einfach so ein 80er aus und dann singt ihr einfach weiter, als wäre nichts passiert, wenn ihr das auch so gut könnt wie Stefanie aus Halstenbek gleich. Dann schnell noch anmelden über die Hamburg 2 App oder über unsere Website. Stefanie, du bist eingesungen.
2: Ich bin sowas von eingesungen.
0: Ja. Bist du so eine Singmaus?
2: Ja.
0: Ja, wo singst du am liebsten und am lautesten?
2: Ja, zu Hause unter der Dusche oder wenn ich aufräume.
0: Ja, dann gucken wir mal, ob das jetzt klappt. Achtung.

0: Yeah!
1: Stephanie, 50 Euro auf dein Konto mit Roxette. Großartig hast du das gesungen, auch mit dieser Inbrunst, oh toll.
0: Ich liebe dieses Lied.
1: Ja? Guck mal, da kommt er jetzt sogar nochmal in voller Länge. Dangerous, nur für dich, liebe Stephanie. Dir noch einen schönen Tag und viel Spaß mit 50 Euro.
0: Vielen, vielen Dank.

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1: Kurz vor 8. Na, die Kinder sind schon in der Schule oder im Kindergarten, oder? Ja, ansonsten Ohren bitte bei den Kleinen zuhalten, denn Madonna hat ein Interview gegeben für die Dating-App Grindr. Und was hat sie da erzählt? Ja, sie hat da erzählt, welches ihr bester, sagen wir mal, Liebhaber war. Ich lasse die Katze direkt aus dem Sack. Es war John Kennedy Jr. Ja, da kann man jetzt leider nicht mehr nachrecherchieren, ob das so richtig ist, weil der Sohn von John F. Kennedy ist auch schon seit 30 Jahren nicht mehr am Start. Wir reisen jetzt lieber mit Madonna auf die schöne Insel La Isla Bonita. Schönen und jugendfreien Start in diesem Donnerstag mit Hamburg 2 und richtig vielen 80ern.

0: Madonna. Reisen wir zusammen durch diesen Donnerstagmorgen. Hamburg 2, richtig viele 80er gleich für euch. Dieser 80er. Und da reisen wir gleich nach Rom, denn Ryan Paris ist ein echter Römer. Gleich deutsche Vita, sein 80er. Der erste nach 8.
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0: erreichen wir 19 Grad. Morgen auch etwa 19 Grad.
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3: Mit Marc Elvers. Guten Morgen. Nach dem Angriff auf 4 Vollzugsbeamte im Jugendgefängnis Hannover-Sand ermittelt die Hamburger Staatsanwaltschaft jetzt wegen des Verdachts der Gefangenenmeuterei gegen 2 Insassen. Sie sollen mehrere Bedienstete mit abgebrochenen Tischbeinen angegriffen und verletzt haben. Das gescheiterte Olympia-Referendum heilt in der Bürgerschaft noch nach. Die Opposition spricht von einem Misstrauensvotum gegenüber dem Senat. Bürgermeister Tschentscher weist die Kritik zurück. Das Referendum war wichtig, das Ergebnis aber kein Debakel. 2 Monate gilt der Tankrabatt. Ende Juli läuft er aus. Darum fordert die Chefin des Verbraucherzentrale Bundesverbands Ramona Popp weitere Entlastungen für private Haushalte. Konkret will sie eine dauerhafte Senkung der Stromsteuer, wie es auch im schwarz-roten Koalitionsvertrag steht.
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4: Hey, Verkehrs-KI. Was ist los auf den Straßen?
5: Auf der A7 Richtung Hamburg. Unfall zwischen Bahrenfeld und Othmarschen. Auf der A1 Richtung Lübeck, Stau zwischen Horster Dreieck und Norderelde, 13 Kilometer. Und auf der A7 Richtung Flensburg, Stau zwischen Seevetal-Fleestedt und Othmarschen, 9 Kilometer.
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6: Na, dann kann der Donnerstag doch losgehen. Geht auch direkt mit dem echten und einem waschechten Römer. Aber ganz ohne Rüstung los. Aber dafür mit Dolce Vita. Ryan Parrish startet hier für uns den Tag. Sein Italo 80er. Ich bin Arne Waag. Moin.
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Guck mal. Da schlagen doch gleich die Funken aus dem Radio. Der beste Rhythmus, Self-Control, die zauberhafte Laura Branigan hier bei Hamburg 2. Richtig viele 80er. Vollkommen egal, ob ihr uns gerade über den Livestream in der Hamburg 2 App hört. Das geht natürlich auch weltweit darüber. Oder hier in Hamburg über die 95.0. Wir starten jetzt zusammen in den Sommer. Guck mal nicht raus. Die Sonne scheint jetzt hier mal nur aus dem Radio. Hier ist der Sommerhit von 83. Matthew Wilder. Break my stride. Ja, guck mal, bringt doch gleich Schwung hier in den Donnerstag. Hab euch zwei. Richtig viele 80er.

0: Was für ein heißer Ausflug in die späten 70er. Die großartige Donna Summer hier bei Hamburg 2. Richtig viele 80er. Ja, und gleich hält uns hier auch keiner mehr auf. Nothing's gonna stop us now. Natürlich der Original 80er von Starship. Kommt noch vor 8:30.
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Wollt ihr schon auf dem Weg ins Büro sein? Ja, nur die Ruhe, ne? Ist ja noch nicht mal halb. Komm, wir rocken uns jetzt erstmal zusammen in diesen Donnerstag rein. Erstmal aus dem Quark kommen. Nothing's gonna stop us now. Der 80er von Starship. Geht auch schon los. Hier ist Hamburg 2. Richtig viele 80er.

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2: Guten Morgen. Ermittlungen nach Gefangenenmeuterei. Olympiastreit in der Bürgerschaft. Bewölkt und Regen, wenig Sonne bis 19 Grad. Die Hamburger Staatsanwaltschaft ermittelt wegen des Verdachts der Gefangenenmeuterei gegen einen 19- und einen 21-Jährigen. Und zwar nachdem Pfingstsamstag im Jugendgefängnis Hannover-Sand 4 Vollzugsbeamte verletzt wurden. Carolina Koblin.
3: Laut Strafgesetzbuch ist von Gefangenenmeuterei die Rede, wenn sich Insassen zusammenrotten und mit vereinten Kräften etwa einen Anstaltsbeamten tätlich angreifen. Nach bisherigen Erkenntnissen hatten die beiden jungen Männer zunächst einen Bediensteten in einem Materialraum angegriffen und ihm Schlüssel, Funkgerät, Handschellen und Messer abgenommen. Dann bewaffneten sie sich mit abgebrochenen Tischbeinen und verletzten offenbar weitere Bedienstete, bis sie schließlich gefesselt werden konnten. Ihr Motiv ist noch unklar.
2: Nach dem gescheiterten Olympia-Referendum fährt die Opposition in der Bürgerschaft große Geschütze auf. Hanna Agard.
4: Das Referendum sei ein Misstrauensvotum, hieß es von CDU, Linken und AfD gestern. Laut CDU-Fraktionschef Thering haben die Hamburger das Vertrauen in den Senat verloren. Heike Sudmann von den Linken warf dem Senat vor, das Gespür für die Stadt verloren zu haben und die Alltagssorgen der Hamburger außer Acht zu lassen. Tschentscher weist die Kritik zurück. Zu so einer weitreichenden Frage habe man das Votum der Bürger einholen müssen. Es sei aber kein Debakel oder Desaster, auch wenn die Entscheidung gegen den Senat ausfiel.
2: Die schwarz-rote Koalition will kleine und mittlere Einkommen entlasten. Um das gegenfinanzieren zu können, fordert Marcel Fratscher, Chef des Deutschen Instituts für Wirtschaftsforschung, eine Vermögensteuer. Jan-Henner Reitze.
5: Wer ein großes Vermögen hat, muss jedes Jahr 2% davon an den Staat abgeben. Das würde der Bundesregierung nach Fratschers Rechnung 42 Milliarden Euro Spielraum für ihre Entlastungspläne bringen, die er vor allem für mittlere Einkommen fordert, denn besonders für die sei die Steuerlast aktuell zu hoch, so Fratscher, was es unattraktiv mache, mehr zu arbeiten und so die deutsche Wirtschaft insgesamt ausbremse.
2: Weil die Lebensmittelpreise immer weiter steigen, kaufen immer mehr Verbraucher Eigenmarken. Das zeigen Zahlen des Marktforschungsinstituts YouGov. Julian Diegler, wie macht sich das bemerkbar?
6: Ja, ihr Marktanteil ist zwischen 2021 und 2025 von 41 auf 47% gestiegen und damit so hoch wie nie. Am stärksten gewachsen ist der Eigenmarkenanteil bei Butter, Öl, Kaffee und Süßwaren wie Schokolade. Viele Händler haben ihr Eigenmarkensortiment auch aufgrund der höheren Nachfrage vergrößert. Viele Markenartikel hingegen kaufen Verbraucher oft nur noch im Sonderangebot.
2: Gibt es qualitativ überhaupt Unterschiede zu Markenprodukten?
6: Mittlerweile kaum noch. Die Verbraucherzentrale hat mir erklärt, dass in Tests No-Name-Produkte genauso gut oder manchmal sogar besser abschneiden als Markenprodukte. Das hängt zwar vom konkreten Produkt ab, unterm Strich können Eigenmarken in Sachen Qualität aber auf jeden Fall mithalten. Es kann auch vorkommen, dass Eigenmarken und Markenprodukte sogar im selben Werk produziert werden. In ihrer Rezeptur und bei den Zutaten können sie sich aber trotzdem leicht unterscheiden.
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0: ganz galant geht dieser Donnerstag los. Muss doch nicht immer Remi Demi sein. U2, Where the Streets Have No Name, Hamburg 2. Richtig viele 80er. Obwohl, jetzt ist es gleich 9:15. Das ist ja eigentlich eine gute Zeit für ein bisschen Remi Demi und 50 Euro, oder?
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0: Geht ja auch ruckzuck, ne? Ich spiele euch die ersten 2 Sekunden von einem 80er vor. Ihr sagt einfach, wie heißt denn der ganze Song? Wenn ihr das könnt, gibt's 50 Euro. Wenn nicht, naja. Dann lache ich einmal laut. Elke, aber du kannst das, ne?
2: Ja, ich hoffe doch. Ich gebe mir Mühe. Also,
0: wie
2: ja.
0: Hast du dich angemeldet hier? Über die Hamburg 2 App oder über hamburg2.de?
2: Über die App.
0: Sehr gut. Dann hast du alles richtig gemacht. Die erste Hürde sozusagen schon mal übersprungen.
2: Ja.
0: Dann verlieren wir keine Zeit, oder?
2: Okay, genau. Geht's los.
0: Hier kommt dein 80er. Geht aber auch gleich richtig los, da.
2: Ja, war ein schön schnell gewesen.
0: 2 Sekunden.
2: Ja, ja. Ah, ich kenn's.
0: Na?
2: Nee.
0: Nein?
2: Ich hab's auf der Zunge. Ich kann sogar ein bisschen singen.
0: Ja, sing mal.
2: Do you ride my baby?
0: Ride my baby.
2: Irgendwie sowas.
0: Wollen wir mal zusammen die Auflösung hören?
2: Ja, klar.
0: War leider nichts mit Baby, ne?
2: Das war Baby.
0: New Order, Blue Monday. Ach, schade. Aber komm, nächstes Mal gewinnst du wieder, ja?
2: Ja, genau.
0: Elke, liebe Grüße und jetzt für dich der ganze 80er. Hier sind New Order, Blue Monday. Dir noch einen schönen Tag.
2: Ebenfalls.

Kurz vor neun, hattet ihr das mitbekommen? Gestern wurden in Paris so Devotionalien versteigert von Michael Jackson, der King of Pop. Ja, da war so ein T-Shirt mit dabei zum Beispiel, das hat Michael mal in einem Video getragen. Und auch so, ja, ganz handelsübliche Halbschuhe habe ich da gesehen. Die sehen so ein bisschen aus wie von Opa getragen, aber soll richtig Kohle reingebracht haben bei der Versteigerung. Wir feilen jetzt erstmal mit Michaels 80er in den Donnerstag rein. Und der ist komplett kostenfrei für euch. Weil ich es bin. Bad. Hamburg 2. Richtig viele 80er. Geht schon los, Jacko.

0: Der Jacko bringt hier ordentlich Wumms in die Bude. Hamburg 2, richtig viele 80er. Gleich für euch diese 80er. Oh la la, gleich der französische Superstar Desireless. Voyage, Voyage. Gleich der erste 80er. Nach 9.
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7: Jetzt haben wir 16 Grad. Hier und da viele Wolken. Am Nachmittag gibt's ein paar Regenschauer. Heute steigt es auf 18 Grad. Morgen auch etwa 19 Grad.
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9: Mit Marc Elvers. Guten Morgen. Nach dem Angriff auf 4 Vollzugsbeamte im Jugendgefängnis Hannover-Sand ermittelt die Hamburger Staatsanwaltschaft jetzt wegen des Verdachts der Gefangenenmeuterei gegen 2 Insassen. Sie sollen mehrere Bedienstete mit abgebrochenen Tischbeinen angegriffen und verletzt haben. Das gescheiterte Olympia-Referendum heilt in der Bürgerschaft noch nach. Die Opposition spricht von einem Misstrauensvotum gegenüber dem Senat. Bürgermeister Tschentscher weist die Kritik zurück. Das Referendum war wichtig, das Ergebnis aber kein Debakel. 2 Monate gilt der Tankrabatt. Ende Juli läuft er aus. Darum fordert die Chefin des Verbraucherzentrale Bundesverbands Ramona Popp weitere Entlastungen für private Haushalte. Konkret will sie eine dauerhafte Senkung der Stromsteuer, wie es auch im schwarz-roten Koalitionsvertrag steht.
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10: Hey, Verkehrs-KI, was ist los auf den Straßen?
11: A7 Richtung Flensburg. 10 Kilometer Stau zwischen Südwest und Othmarschen. Auf der A1 Richtung Lübeck zwischen Maschener Kreuz und Norderelbe 12 Kilometer Stau. Und A1 Richtung Hamburg 4 Kilometer Stau zwischen Bildstedt und Norderelbe.
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13: Wir reisen gleich zurück in den Juni 1980. Was war denn da so en vogue? Und zu was haben wir so getanzt und gefeiert? Ihr sortiert euch mal kurz eben. Und wir schwelgen dann gleich zusammen in Erinnerung nach Voyage, Voyage, der 80er von Desireless. Genau, ich bin Arne Wag. Moin!
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0: dass George Michael, also er hier, auch bald ein eigenes Musical bekommt. Ja, seine Schwester scheint irgendwie in Verhandlung zu sein, aber man weiß noch nicht so richtig was. Ne? Können wir gespannt sein. Hamburg 2, richtig viele 80er. So, was ist heute für ein Tag? Heute ist Donnerstag, das heißt, morgen Nachmittag um 3 gibt's wieder eine neue Folge von... Das ist die Hamburg 2 Chartshow. Diese Woche geht 2 Stunden lang mit Olli in das Jahr, als Scheibenwischer bei uns im Ersten gestartet ist. Ist doch so, Olli, oder?
1: Ganz genau. Im Juni 1980 war es, in genau dieser Woche, da kam die neue Satire-Sendung vom legendären Dieter Hildebrandt ins erste deutsche Fernsehen.
2: Ist gut, dass Sie hier sind, weil wir haben da ein großes Thema, nicht?
1: Scheibenwischer, höre ich diese Woche nochmal rein mit euch.
0: 1980 also. Und aus der Zeit bringst du uns diese Woche die Originalcharts. Wer war denn damals in den Top 25 mit dabei, Olli?
1: Seit Wochen hatte sich der Nippel an der Spitze unserer Charts festgekettet. Aber der ESC-Gewinner Johnny Logan kam mit großer Kraft um die Ecke und wollte Mike Krüger vom Thron stürzen. Ob es dem damals 26-jährigen Iren gelungen ist, erfahrt ihr bei mir. Außerdem sind Dr. Hook dabei, Peter Kent, Boney M. Ottawa und AC/DC. Das ist meine Kombi, wa? Ich bringe euch wie immer die kompletten Original-Top 25 von damals. Diesmal aus dieser Woche im Juni 80. Als wäre es gestern gewesen.
0: Ollis 80er-Charts morgen Nachmittag um 3 hier im Radio und schon jetzt im Stream in der Hamburg 2 App. Wir starten jetzt aber schön laut in diesen Donnerstag erstmal. Start me up! Jawohl, die Stones hier bei Hamburg 2. Richtig viele 80er. Schön lauten guten Morgen!

0: Kennt ihr noch die Band? Spliff Carbonara, ganz genau. Geht doch bestens los mit dem Donnerstag, oder? Da meckert keiner hier. Hamburg 2, richtig viele 80er. Geht auch gleich schön kultig weiter. Gleich die kultigen Mädels von Bananarama. Cool Summer. Passt auch zu dem Wetter gerade. Kommt noch vor 9:30.
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kurz vor halb zehn. Ja, am Donnerstag um diese Zeit können wir auch immer schon mal ein bisschen das Wetter angucken fürs Wochenende. Regnet, aber so richtig Regen. Naja, irgendwas ist halt immer, ne? Entweder zu heiß wie letztes Wochenende oder zu nass wie kommendes Wochenende. Bananarama haben 80er draus gemacht. Cruel Summer, Hamburg 2. Richtig viele 80er.

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2: Guten Morgen. Ermittlungen nach Gewalt im Jugendgefängnis. Internetnutzung in Deutschland geht zurück. Bewölkt und Regen, wenig Sonne bis 19 Grad. Die Hamburger Staatsanwaltschaft ermittelt wegen des Verdachts der Gefangenenmeuterei gegen einen 19- und einen 21-Jährigen. Und zwar nachdem Pfingstsamstag im Jugendgefängnis Hanöver-Sand 4 Vollzugsbeamte verletzt worden sind. Carolina Koplin.
3: Laut Strafgesetzbuch ist von Gefangenenmeuterei die Rede, wenn sich Insassen zusammenrotten und mit vereinten Kräften etwa einen Anstaltsbeamten tätlich angreifen. Nach bisherigen Erkenntnissen hatten die beiden jungen Männer zunächst einen Bediensteten in einem Materialraum angegriffen und ihm Schlüssel, Funkgerät, Handschellen und Messer abgenommen. Dann bewaffneten sie sich mit abgebrochenen Tischbeinen und verletzten offenbar weitere Bedienstete, bis sie schließlich gefesselt werden konnten. Ihr Motiv ist noch unklar.
2: Kriminelle haben in Brunsbüttel 25 Mutterschafe von einer Weide am Holstendamm geklaut. Die dazugehörenden Lämmer ließen sie zurück. Jetzt bittet die Polizei um Hinweise. Die Täter müssen die Tiere irgendwann zwischen Dienstag 16 Uhr und gestern 15.30 Uhr geklaut und dafür auch einen größeren Anhänger oder ein größeres Fahrzeug benutzt haben. Die Menschen in Deutschland verbringen weniger Zeit online. Im Schnitt 67,4 Stunden surfen wir pro Woche im Internet. Das sind 5 Stunden weniger als noch im Vorjahr, wie die Postbank-Digitalstudie zeigt. Das liegt vor allem an den unter 40-Jährigen, die dafür mehr Zeit mit Familie, Freunden und Hobbys verbringen. Ob der Ende Juli auslaufende Tankrabatt verlängert wird, ist unklar. Zoe Tassovali, die Chefin des Verbraucherzentrale Bundesverbands Ramona Popp, fordert jetzt eine Stromsteuersenkung für alle.
4: Das würde die Menschen dauerhaft entlasten und gleichzeitig die Abhängigkeit von fossilen Energien verringern, sagt sie. Union und SPD hatten eine solche Maßnahme im Koalitionsvertrag angekündigt, sie bisher aber nur für bestimmte Wirtschaftsbereiche umgesetzt. Laut einer Forsa-Umfrage hat eine große Mehrheit der Befragten ohnehin nicht das Gefühl, dass die bisherigen Maßnahmen ihren Alltag spürbar erleichtern.
2: Weil die Lebensmittelpreise immer weiter steigen, kaufen immer mehr Verbraucher Eigenmarken. Das zeigen Zahlen des Marktforschungsinstituts YouGov. Julian Diegler, wie macht sich das bemerkbar?
5: Ja, ihr Marktanteil ist zwischen 2021 und 2025 von 41% auf 47% gestiegen und damit so hoch wie nie. Am stärksten gewachsen ist der Eigenmarkenanteil bei Butter, Öl, Kaffee und Süßwaren wie Schokolade. Viele Händler haben ihr Eigenmarkensortiment auch aufgrund der höheren Nachfrage vergrößert. Viele Markenartikel hingegen kaufen Verbraucher oft nur noch im Sonderangebot.
2: Gibt es qualitativ überhaupt Unterschiede zu Markenprodukten?
5: Mittlerweile kaum noch. Die Verbraucherzentrale hat mir erklärt, dass in Tests No-Name-Produkte genauso gut oder manchmal sogar besser abschneiden als Markenprodukte. Das hängt zwar vom konkreten Produkt ab, unterm Strich können Eigenmarken in Sachen Qualität aber auf jeden Fall mithalten. Es kann auch vorkommen, dass Eigenmarken und Markenprodukte sogar im selben Werk produziert werden. In ihrer Rezeptur und bei den Zutaten können sie sich aber trotzdem leicht unterscheiden.
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0: Ach, guck mal, die Liebe kommt heute mal nicht zu kurz. Dank Peter Cetera, Glory of Love, hier bei Hamburg 2. Richtig viele 80er, gleich 10:15. Und da kommt doch hier auch unser liebes Spiel.
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0: Ich spiele euch gleich die ersten 2 Sekunden von einem 80er vor und sagt ihr einfach, wie heißt denn der ganze Song? So einfach kann es sein, wenn ihr das auch könnt, gleich mal anmelden über die Hamburg 2 App oder über unsere Website. Mario aus Hummelsbüttel, du kannst das, ne?
2: Ich hoffe.
0: Du hoffst, ja. Ja, hoffen ist noch nicht richtig gewusst. Gucken
2: also
0: wir
2: bis
0: mal.
2: Jetzt hat es immer geklappt, aber
0: beim Training
2: kann ja
0: jetzt
2: auch mal schief gehen.
0: Mhm. Ja, na, kann immer mal schief gehen. Geht um 50 Euro haben oder nicht haben. Hier kommt
2: lieber
0: dein
2: haben.
0: Ja, das sehe ich auch so. Hier kommt dein 80er.
1: Oh, der Löwe.
2: Oh, ich hab gar nichts.
0: Machen wir mal. Mario.
2: Ne.
0: Tüp, tüp, tüp, tüp, tüp, tüp, tüp, tüp, tüp, so geht's weiter.
2: Ja.
0: Na.
2: Aber irgendwie stehe ich auf dem Schlauch.
0: Nicht doch.
2: Glaub, ich krieg das heute nicht hin.
0: Oh nein, noch Mario.
2: Der Löwe.
0: Wie schade, wie schade. Das finde ich wirklich schade. Du beißt dir gleich sonst wohin. Ich sag mal, was es ist. Boys, always on my mind. Ach, wie schade, du Mario. Ja. Aber du hörst jetzt einfach nochmal den ganzen Song, singst schön die ganze Zeit mit. Vielen Dank fürs Mitmachen. Nächstes Mal gewinnst du.

kurz vor 10. Ha, da feiern wir doch auch direkt einen kleinen Geburtstag. Ja, heute im Jahr 1985, da kam das allererste Album von A-ha raus. Erst belächelt, ach guck mal, die Norweger. Und dann merkten alle, das Album, das ist aber sowas von bockstark. Auch wegen diesem 80er, der große Welt-80er von A-ha, Take On Me, Hamburg 2. Richtig viele 80er.

0: feiern wir zusammen. In diesem Donnerstag haben wir zwei richtig viele 80er. Gleich für euch diese 80er hier. Bam, bam, bam, bam. Es bleibt flott. Noch flotter eigentlich. Cindy Pop. Gleich Depeche Mode. People are People. Der erste 80er. Nach 10.
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8: Jetzt haben wir 17 Grad. Hier und da viele Wolken. Am Nachmittag gibt's dann etwas Regen. Heute klettert es auf 19 Grad. Morgen auch 19 Grad.
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10: Mit Marc Elvers, moin. Die Menschen in Deutschland sind weniger online. Pro Woche sind es im Bundesschnitt noch 67 Stunden. Wir Hamburger liegen mit gut 70 Stunden über dem Schnitt. Trotzdem sind das noch 6 weniger als letztes Jahr, wie die Postbank Digitalstudie zeigt. Das liegt vor allem an den unter 40-Jährigen, die sich demnach digital erschöpft fühlen und mehr Zeit für Freunde, Familie und Hobbys haben wollen. Die Lebensmittelpreise steigen immer weiter und Verbraucher setzen immer mehr auf Eigenmarken bei Supermärkten und Discountern, das zeigen Zahlen von YouGov. Vor allem jüngere Menschen bemerken kaum noch einen Unterschied zu Markenprodukten. Und auch qualitativ gibt es kaum noch Unterschiede. Laut der Verbraucherzentrale schneiden No-Name-Produkte in Tests oft ähnlich gut ab. Schon wieder hat die Bundespolizei einen Mann von den S-Bahn-Gleisen geholt. Der 29-Jährige war gestern mehrfach im Gleis am Jungfernstieg unterwegs und hat nach Pfandflaschen gesucht. Gleise mussten vorübergehend gesperrt und der Strom abgeschaltet werden. Gegen den Mann läuft jetzt ein Ordnungswidrigkeitsverfahren.
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11: Hey, Verkehrs-KI. Was ist los auf den Straßen?
12: Auf der A1 Richtung Lübeck. Stau zwischen Maschener Kreuz und Norderelbe. 10 Kilometer. Auf der A7 Richtung Flensburg. Stau zwischen Heimfeld und Othmarschen. 7 Kilometer. Und auf der A1 Richtung Hamburg. Unfall zwischen Billstedt und Moorfleet.
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14: Oha, in einem Monat kommt ja schon eine unserer Lieblingsbands nach Hamburg. Wie, habt noch keine Tickets? So, wer kommt und wo ihr die letzten Tickets noch kriegt, gibt's alles gleich in unserem Hamburg 2 Konzert-Countdown. Direkt nach Depeche Mode und People Are People. Großartig. Gibt nur Argument, dran zu bleiben. Ich bin Arne Wag. Hallo.
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0: Großartige Whitney feiert mit uns in den Donnerstag. Haben wir zwei richtig viele 80er. Und jetzt feiern wir schon mal zusammen den Sommer.
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0: Heute sind es noch genau 34 Tage und dann kommen Marillion endlich wieder nach Hamburg. Diese Wahnsinnsband. Ja, da kann ich euch jetzt schon verraten, das Beste an Konzerten mit Marillion ist immer diese unglaubliche Nähe. Kein klassisches Wir spielen, ihr hört zu. Nee, bei Marillion verschwimmt das alles. Am 8. Juli, direkt am Fuße des Telemichels, auf dem Gelände vom 45-Hertz-Festival. Alle Infos gibt's jetzt in der Hamburg 2-App und auf unserer Website. Und wir feiern uns jetzt schon mal warm, ne, mit ihrem größten 80er. Hier ist Kaylee Nackler, Marillion, hier bei Hamburg 2. Richtig viele 80er.

0: Ach, wo ich gerade noch die Bee Gees höre, ne? Hattet ihr das auch mitbekommen? Ne? Im Internet haben sie schon noch den letzten lebenden Bee Gee noch beerdigt, aber der ist noch gar nicht tot. Haben trotzdem Millionen Likes für diese Meldung bekommen. Ja, so ist das. Barry lebt, gute Nachricht, aber peinlich fürs Internet. So, Hamburg 2, richtig viele 80er. Und gleich feiern wir auch eine echte lebende Legende. Billy Idol, gleich hot in the city. Sein coolster 80er kommt noch vor 10:30.
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0: Kurz vor 11:30, wir feiern zusammen Billy Idol.
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0: Ach ja, der Billy. Billy Idol, er ist der Punker. Wir kennen seine Songs. Aber welcher ist eigentlich der allerbeste? Das bestimmt ihr. Checkt mal flott eben die Liste in der Hamburg 2 App oder auf hamburg2.de. Vielleicht ist es ja dieser Song hier von seinem allerersten Album.
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0: Ja, oder vielleicht sein gruseligster Rock-80er. 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Am Freitag in einer Woche ist das Voting schon beendet. Also haltet euch ein bisschen dran. Vielleicht ist es ja dieser hier. Hier feiert er das Nachtleben in New York City. Hot in the City. Vielleicht ja eure Nummer 1 von Billy Idol. Jetzt hier bei Hamburg 2. Richtig viele 80er.

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2: Moin. Hamburger sind weniger online. Schafe in Brunsbüttel geklaut. Wolkenregen und wenig Sonne bis 19 Grad. Die Menschen in Deutschland nutzen immer weniger das Internet. Laut der repräsentativen Postbank Digitalstudie 2026 verbringen wir im Schnitt gut 67 Stunden pro Woche im Netz. Rund 5 Stunden weniger als im Vorjahr. Hanna Agert, auch wir Hamburger sind weniger online.
3: Wir liegen mit gut 70 Stunden zwar über dem Bundesdurchschnitt, das sind aber immer noch fast 6 Stunden weniger als im Jahr davor. Vor allem die unter 40-Jährigen sind digital erschöpft und verändern ihr Verhalten. Fast jeder Dritte will kommendes Jahr weniger online sein. Die Gründe: mehr Zeit für Familie, Freunde und Hobbys, weniger Ablenkung im Alltag und weniger gesundheitliche Belastungen durch das Internet.
2: Kriminelle haben in Brunsbüttel 25 Mutterschafe von einer Weide am Holstendamm geklaut. Die dazugehörenden Lämmer ließen sie zurück. Jetzt bittet die Polizei um Hinweise. Die Täter müssen die Tiere irgendwann zwischen Dienstag 16 Uhr und gestern 15.30 Uhr geklaut und dafür auch einen großen Anhänger oder ein größeres Fahrzeug benutzt haben. Die Bundespolizei hat gestern schon wieder einen Mann aus den S-Bahn-Gleisen geholt. Der 29-Jährige hat gegen 23 Uhr gestern Abend Pfandflaschen im Gleisbereich am Jungfernstieg gesucht. Die Bundespolizei ließ den Strom abstellen und die Gleise sperren. Gegen den Mann wird wegen des Verdachts des unerlaubten Gleisaufenthalts ermittelt. Ob der Ende Juli auslaufende Tankrabatt verlängert wird, ist unklar. Zoe Tassovali, die Chefin des Verbraucherzentrale Bundesverbands Ramona Popp, fordert jetzt eine Stromsteuersenkung für alle.
4: Das würde die Menschen dauerhaft entlasten und gleichzeitig die Abhängigkeit von fossilen Energien verringern, sagt sie. Union und SPD hatten eine solche Maßnahme im Koalitionsvertrag angekündigt, sie bisher aber nur für bestimmte Wirtschaftsbereiche umgesetzt. Laut einer Forsa-Umfrage hat eine große Mehrheit der Befragten ohnehin nicht das Gefühl, dass die bisherigen Maßnahmen ihren Alltag spürbar erleichtern.
2: Am Strand der dänischen Insel Anholt wird heute der zuvor in der Ostsee gestrandete tote Buckelwal öffentlich obduziert. Clemens Benke.
5: Ein kleines Team von Tierärzten und Walexperten will bei der Untersuchung unter anderem DNA-Proben entnehmen und die Todesursache klären. Die Obduktion soll ab dem Nachmittag etwa 6 Stunden dauern. Die Forscher wollen dann unter anderem nach Spuren von Fischernetzen in Magen und Darm des Wals suchen. Journalisten und Schaulustige dürfen dabei sein, müssen aber einen Sicherheitsabstand einhalten.
2: Die Reichen werden immer reicher. 2025 zeichnet sich als Rekordjahr für Millionäre ab. Deutschland gehört zu den Spitzenreitern, wie eine Analyse des Beratungsunternehmens Capgemini zeigt. David Riemer.
6: Die Aktienmärkte boomen, der Club der Millionäre wird dadurch immer größer. Im vergangenen Jahr gab es weltweit mehr als 25 Millionen Menschen, die über ein Vermögen von mindestens $1 Million verfügten, fast 2 Millionen mehr als im Jahr davor. Auch in Deutschland stieg die Zahl der vermögenden Privatpersonen deutlich. Ihr Vermögen hat laut Untersuchung ebenfalls kräftig zugelegt, unter anderem wegen einer nachlassenden Inflation. Im internationalen Vergleich liegt Deutschland damit auf Rang 3 hinter den USA und Japan.
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0: Was für ein super 80er. Climie Fischer feiert die Liebe hier bei Hamburg 2. Richtig viele 80er, gleich viertel vor elf.
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0: Wir haben gar nicht so viel Zeit. Der Christian muss weiter arbeiten. Moin Christian.
2: Ja, moin moin im Studio.
0: Christian, du bist im Speditionswesen tätig, hast du eben schon mal gesagt.
2: Ja, habe ich gesagt, ist auch tatsächlich so. Ja, ja. Und es ist tatsächlich nicht ganz unstressig.
0: Aber zwei Sekunden hast du noch mal kurz eben für unser Spiel.
2: Auf jeden Fall, das kriege ich auf jeden Fall gebacken.
0: Ich spiele zwei Sekunden vor, du sagst einfach, wie heißt der Song, dann gibt's 50 Euro. Wer jetzt sagt, Mensch, das kann ich doch genauso gut wie der Christian und ich habe auch so wenig Zeit, gleich mal anmelden über die Hamburg 2 App oder über unsere Website. Christian, es geht los.
2: Ja.
0: Achtung.
2: Super.
0: Na?
2: She's a Maniac ist der Song und jetzt müsste ich tatsächlich...
0: Nein, mehr musst du doch gar nicht. Yeah! Maniac, Michael Cimbello für dich, 50
2: Michael
0: Euro.
2: Yes, sehr schön, Michael Cimbello, dann müssen wir mal hinter die Ohren schreiben.
0: Das Christian, viel Spaß mit der Kohle, jetzt gleich wieder weiterarbeiten und nebenbei läuft für dich Michael Cimbello nochmal Maniac. Nur
2: wunderbar,
0: für dich jetzt
2: vielen
0: hier
2: Dank.
0: Bei Hamburg 2. Richtig viele Achtung.

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1: Kurz vor 11. Ach ja, heute kommen ja die neuen Filme in die Kinos. Hattet ihr auch auf der Pfanne? Ein Film wird euch sofort ins Auge fallen. Masters of the Universe. Mit He-Man und sowas. In den 80ern gab es das nur als Trickfilm. Jetzt sind da echte Schauspielende mit dabei. Na, gucken wir mal, ob wir das gucken wollen. Ne? Wir feiern jetzt lieber erstmal mit einem echten 80er-Helden in diesen Donnerstag. Mit Paul Young. Das ist nun wirklich ein Held. Come back and stay. Kommt entspannt durch den Vormittag mit Hamburg 2 und richtig vielen 80ern.

0: feiern wir durch diesen Donnerstagvormittag. Hamburg 2, richtig viele 80er, gleich für euch. Diese 80er hier. Ach ja, die Cindy startet schon die erste Mädchenparty. Girls just wanna have fun. Holt den Korkenzieher raus. Wir machen schon mal gleich ein Prosecco auf. Gleich der erste 80er nach 11.
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10: Jetzt haben wir 17 Grad, hier und da viele Wolken. Am Nachmittag kommt Regen dazu. Heute erreichen wir 19 Grad, morgen auch etwa 19 Grad.
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12: Es ist 11 Uhr.

0: Gibt es kaum noch Unterschiede. Laut der Verbraucherzentrale schneiden No-Name-Produkte in Tests oft ähnlich gut ab. Schon wieder hat die Bundespolizei einen Mann von den S-Bahn-Gleisen geholt. Der 29-Jährige war gestern mehrfach im Gleis am Jungfernstieg unterwegs und hat nach Pfandflaschen gesucht. Gleise mussten vorübergehend gesperrt und der Strom abgeschaltet werden. Gegen den Mann läuft jetzt ein Ordnungswidrigkeitsverfahren.
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2: Hey, Verkehrs-KI. Was ist los auf den Straßen?
3: Auf der A7 Richtung Flensburg. 1 Kilometer Stau zwischen Hamburg Nordwest und Volkspark. Auf der A7 Richtung Hannover. 7 Kilometer Stau zwischen Heimfeld und Othmarschen. Und auf der A1 Richtung Lübeck. 7 Kilometer Stau zwischen Maschener Kreuz und Norderelbbrücke.
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4: Ach, die großartige Cyndi Lauper, die macht alles richtig, ne? Die hat ja letztes Jahr noch ihre letzte Tour gespielt, groß gefeiert worden, das letzte Konzert. Und nun macht sie nur noch einzelne Konzerte, wie es ihr gefällt. Übernächste Woche spielt sie zum Beispiel auf den Bahamas. Ach, die feine Dame, du. Auf Instagram sucht sie jetzt schon die schönsten Sommerhüte dafür aus. Die Sonnenhut Kollektion aus Cindys Schrank haben wir euch alle zusammengestellt in der Hamburg 2 App. Und nebenbei feiern wir jetzt ihren größten 80er. Girl, just wanna have fun. Ich bin Arne Waag. Hallo!

gerade Foreigner höre, am Dienstag sind sie ja im Stadtpark. Brauchst du auch gar nicht erst zu gucken, ist schon seit Monaten ausverkauft. Ja, die feiern ihr 50. Bühnenjubiläum. Das wird bestimmt ein toller Abend. Aber wir treffen uns einfach auf dem Grünstreifen rund um die Arena, okay? Hamburg 2 ist hier, richtig viele 80er. Jetzt schwufen wir aber erstmal der Mittagspause entgegen mit Double, the Captain of Her Heart. Ganz galant hier, der Hamburg 2. Richtig viele 80er.

0: Monate her, dass Mick und seine Jungs bei uns in Hamburg waren. In einem Monat gibt's davon eine DVD vom Konzert, ja. Können wir vielleicht doch nochmal mit nachfeiern, ne? Aber war aber auch ein schönes Konzert. Simply Red in Hamburg, präsentiert von Hamburg 2. Jetzt feiern wir aber erstmal der Mittagspause entgegen. Und zwar auf australische Weise. Gleich Down Under, der 80er von Men at Work. Kommt noch vor 11:30.
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1: Kurz vor 11:30, Grüße nach Sydney in Australien. Da ist es jetzt gerade kurz vor 7. Ja, da sind schon alle im Abend. Also schönen Feierabend. Wir feiern jetzt mit eurer inoffiziellen Hymne zur Mittagspause bei uns. Down Under, Man at Work. Ja, da feiern wir doch, wie wir wollen. Hamburg 2, richtig viele 80er.

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2: Moin. Hamburger werden analoger. Ermittlungen gegen GSG-9-Beamten. Wolkenregen und wenig Sonne bis 19 Grad. Die Menschen in Deutschland nutzen immer weniger das Internet. Laut der repräsentativen Postbank Digitalstudie 2026 verbringen wir im Schnitt gut 67 Stunden pro Woche im Netz, rund 5 Stunden weniger als im Vorjahr. Hanna Agard, auch bei uns in Hamburg gehen die Zahlen zurück.
3: Wir liegen mit gut 70 Stunden zwar über dem Bundesdurchschnitt, das sind aber immer noch fast 6 Stunden weniger als im Jahr davor. Vor allem die unter 40-Jährigen sind digital erschöpft und verändern ihr Verhalten. Fast jeder Dritte will kommendes Jahr weniger online sein. Die Gründe? Mehr Zeit für Familie, Freunde und Hobbys, weniger Ablenkung im Alltag und weniger gesundheitliche Belastungen durch das Internet.
2: Wir sind übrigens nicht nur digital, sondern auch analog zu hören auf der 103.6. Nachdem Mitte Mai ein GSG-9-Beamter auf dem Truppenübungsplatz Putlos in der Nähe vom Weißenhäuser Strand ums Leben gekommen ist, scheint nun klar, wie das passieren konnte. Carolina Koblin.
4: Die Polizei und die Staatsanwaltschaft in Lübeck gehen mittlerweile davon aus, dass ein anderer GSG-9-Polizist aus Versehen seine Waffe mit scharfer Munition geladen hatte und nicht mit den vorhergesehenen Übungspatronen. Beim Training hatte er dann offensichtlich aus der Waffe gefeuert und seinen Kollegen tödlich getroffen. Gegen den Mann läuft nun ein Ermittlungsverfahren wegen des Verdachts der fahrlässigen Tötung.
2: Die Bundespolizei hat gestern schon wieder einen Mann aus den S-Bahn-Gleisen geholt. Der 29-Jährige hat gegen 23 Uhr gestern Abend Pfandflaschen im Gleisbereich am Jungfernstieg gesucht. Die Beamten ließen den Strom abstellen und die Gleise sperren. Gegen den Mann wird wegen des Verdachts des unerlaubten Gleisaufenthalts ermittelt. Hamburg tritt in die Pedale. Heute startet die Aktion Stadtradeln wieder. Es geht darum, in Gruppen möglichst viele Kilometer zu fahren. Getrackt wird über eine App. Mitmachen können alle, die in Hamburg wohnen, arbeiten, zur Schule oder zur Uni gehen. Ziel ist es, ein Zeichen für den Klimaschutz zu setzen. Am Strand der dänischen Insel Anholt wird heute der zuvor in der Ostsee gestrandete tote Buckelwal öffentlich obduziert. Clemens Benke.
5: Ein kleines Team von Tierärzten und Walexperten will bei der Untersuchung unter anderem DNA-Proben entnehmen und die Todesursache klären. Die Obduktion soll ab dem Nachmittag etwa 6 Stunden dauern. Die Forscher wollen dann unter anderem nach Spuren von Fischernetzen in Magen und Darm des Wals suchen. Journalisten und Schaulustige dürfen dabei sein, müssen aber einen Sicherheitsabstand einhalten.
2: Die Reichen werden immer reicher. 2025 zeichnet sich als Rekordjahr für Millionäre ab. Deutschland gehört zu den Spitzenreitern, wie eine Analyse des Beratungsunternehmens Capgemini zeigt. David Riemer.
6: Die Aktienmärkte boomen. Der Club der Millionäre wird dadurch immer größer. Im vergangenen Jahr gab es weltweit mehr als 25 Millionen Menschen, die über ein Vermögen von mindestens $1 Million verfügten. Fast 2 Millionen mehr als im Jahr davor. Auch in Deutschland stieg die Zahl der vermögenden Privatpersonen deutlich. Ihr Vermögen hat laut Untersuchung ebenfalls kräftig zugelegt, unter anderem wegen einer nachlassenden Inflation. Im internationalen Vergleich liegt Deutschland damit auf Rang 3 hinter den USA und Japan.
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0: Electric Light Orchestra feiern wir zusammen in die vorletzte Mittagspause der Woche. Es ist schon Donnerstag, das ging flott. Hamburg 2, richtig viele 80er. Gleich 11:45, jetzt spielen wir nochmal flott.
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0: Ich mache hier gleich einfach einen 80er aus und singt ihr einfach weiter, als wäre nichts passiert. Wenn ihr das auch könnt, gleich mal anmelden über die Hamburg 2 App oder über unsere Website, die gute Katja aus Uhlenhorst. Was machst du gerade, Katja?
2: Ich lege gerade Wäsche zusammen.
0: Du legst gerade Wäsche zusammen. Ist so Hausarbeit eine gute Möglichkeit, mal ein bisschen zu singen?
2: Ja, auf jeden Fall.
0: Machst du das wirklich immer nebenbei, ja?
2: Ja, Musik läuft auch immer nebenbei, Musik, auf jeden Fall.
0: Und dann singst du einfach immer mit?
2: Ja.
0: Ist so eine schöne Sache. Denn jetzt gilt auch kein Pfeifen oder irgendwas, sondern du musst jetzt mitsingen.
2: Okay.
0: Oder weiter singen besser. Hier kommt dein 80er. Achtung.

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1: Ja, wie schön. Oh, guck mal, dabei kann man ganz toll so Bettwäsche zusammenlegen, oder? Oh, I just died in your arms tonight. Katja, viel Spaß mit 50 Euro.
0: Vielen lieben Dank.
1: Und obendrauf gibt's auch noch den ganzen Schwurf 80er nur für dich von der Cutting Crew. I just died in your arms tonight. Ach, liebe Grüße nach Uhlenhorst, liebe Katja.
0: Vielen lieben Dank. Schöne Grüße zurück.

kurz vor 12, bevor Vanessa hier gleich übernimmt, einen habe ich noch für euch reserviert. Klappt schon mal euren Laptop zu. Ach, das müsst ihr genießen. Guck mal, da geht schon die Luft raus. Ganz entspannt. Mister, ihr 80er, Broken Wings. Ja, diese Entspannung, die hätten wir schon den ganzen Tag über brauchen können. Jetzt genießt es, Hamburg 2. Richtig viele 80er.

0: Mister, fliegen wir ganz entspannt der Mittagspause entgegen. Hier ist Hamburg 2, richtig viele 80er und gleich übernimmt Vanessa hier wieder das Mikrofon. Das heißt, sie hat diesen 80er für euch reserviert. Guck mal, geht schön flott weiter hier. Murray Head, drehen wir gleich laut. One Night in Bangkok, sein 80er. Ich sag tschüss, bis morgen. Einen schönen zweiten Teil vom Donnerstag wünscht Arne Wag.
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0: Bis 15 Uhr werden Fahrbahnschäden zwischen dem Horster Dreieck und Dibbersen repariert. In Richtung Hamburg bleiben beide Spuren frei, teilt die Autobahn GmbH mit. Gesundheitsministerin Waken will die Pflegeversicherung mit weniger Ausgaben und höheren Einnahmen finanziell stabilisieren. Kinderlose sollen höhere Beiträge in die Pflegeversicherung zahlen. Heimbewohner sollen bei den Eigenanteilen finanziell entlastet werden.
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2: Hey Verkehrs-KI, erzähl mal, was ist los auf den Straßen?
3: Auf der A1 Richtung Lübeck zwischen Maschener Kreuz und Norderelbe 6 Kilometer Stau. Auf der A7 Richtung Hamburg zwischen Nordwest und Bahrenfeld 4 Kilometer Stau. Und 4 Kilometer Stau auf der A1 Richtung Hamburg zwischen Billstedt und Norderelbe.
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2: Ein Joint war's. Mann, der Mann hätte Journalist werden können. Welcher Hamburg 2 Star? Gott sei Dank Musik macht. Darum geht's gleich bei Wer war's? Unser einen Musikfrage. Könnt ihr ein bisschen miträtseln? Murrayhead kommt jetzt. Sintis aus Asien. One Night in Bangkok. Das ist euer Donnerstag hier. Ich bin Vanessa Rumpus.
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0: Cool. What you're proposing an eurem Donnerstag hier bei Hamburg 2.
1: Jetzt, wer war's?
0: Kleiner Fall von Upsi hier an eurem Nachmittag. Das ist die eine Musikfrage. Zwei Antwortmöglichkeiten gebe ich vor und ihr rätselt einfach mit. Es bringt total Spaß. Welcher Hamburg 2-Star bekam als Teenager einen Job bei einer englischen Zeitung? Scarborough Evening News waren das. Wurde aber wegen eines Joints gefeuert. War das Robert Palmer? Oder war das Nick Hucknall von Simply Red? Wer war's? Wer wurde wegen eines Joints gefeuert bei seinem Teenager-Job bei einer Zeitung? Robert Palmer oder Mick Hucknall von Simply Red? Es war Robert Palmer. Seine Nachrichtenkarriere hat sich irgendwie in Rauch aufgelöst. Er wurde nämlich mit einem Joint erwischt und danach wurde er bei der Zeitung einfach gefeuert. Gott sei Dank, ne? Konnte er sich seiner Musikkarriere widmen. Johnny and Mary, Robert Palmer bei Hamburg 2.

0: Sie hat einfach eine so wunderschöne Stimme. Mariah Carey hier.
1: Hero bei Hamburg 2. Ah, ist das schön. Wir gehen gleich mal in eine bisschen verruchtere Ecke. Der King of Pop folgt, weil wir haben ja immer richtig viele 80er. Dirty Diana gibt es gleich. Michael Jackson. 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
1: Mittlerweile nehmen wir Tipps entgegen, wann es endlich soweit ist. Hier ist Hamburg 2 an eurem Donnerstag. Richtig viele 80er und die kommen gleich von ihm, vom King of Pop, von Michael Jackson. Und wir verfolgen es hier auch bei uns im Team mit wachsender Begeisterung. Michael heißt das Biopic derzeit in den Kinos und er hat bereits alle anderen Biopics überholt mit den Einnahmen, darunter auch Elton Johns Rocketman. Oder Elvis, der Film über das Leben von Elvis Presley. 850 Millionen Dollar hat der Film bis jetzt weltweit eingenommen. Und damit liegt er nur noch knapp hinter den 910 Millionen vom Biopic über Queen, Bohemian Rhapsody. Mal gucken, wann er die Grenze schafft, der Michael. Jetzt kommt er erstmal verrucht. Dirty Diana, Michael Jackson bei Hamburg 2.

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2: Mit Hanna Agard, moin. Und das sind zwei unserer Themen in dieser Sendung. Olympiareferendum. Emotionen kochen in der Bürgerschaft hoch. Und Startschuss beim Stadtradeln. Das Wetter? Wolken, Regen, wenig Sonne bis 19 Grad. Nach dem gescheiterten Olympiareferendum fährt die Opposition in der Bürgerschaft große Geschütze auf. Marc Elvers.
3: Das Referendum sei ein Misstrauensvotum, hieß es von CDU, Linken und AfD gestern. Laut CDU-Fraktionschef Thering haben die Hamburger das Vertrauen in den Senat verloren. Heike Sudmann von den Linken warf dem Senat vor, das Gespür für die Stadt verloren zu haben und die Alltagssorgen der Hamburger außer Acht zu lassen. Bürgermeister Tschentscher weist die Kritik zurück. Zu so einer weitreichenden Frage habe man das Votum der Bürger einholen müssen. Es sei aber kein Debakel oder Desaster, auch wenn die Entscheidung gegen den Senat ausfiel.
2: Die Hamburger Staatsanwaltschaft ermittelt wegen des Verdachts der Gefangenenmeuterei gegen einen 19. und einen 21-Jährigen. Und zwar nachdem Pfingstsamstag im Jugendgefängnis Hannover-Sand 4 Vollzugsbeamte verletzt wurden. Carolina Koplin.
4: Laut Strafgesetzbuch ist von Gefangenenmeuterei die Rede, wenn sich Insassen zusammenrotten und mit vereinten Kräften etwa einen Anstaltsbeamten tätlich angreifen. Nach bisherigen Erkenntnissen hatten die beiden jungen Männer zunächst einen Bediensteten in einem Materialraum angegriffen und ihm Schlüssel, Funkgerät, Handschellen und Messer abgenommen. Dann bewaffneten sie sich mit abgebrochenen Tischbeinen und verletzten offenbar weitere Bedienstete, bis sie schließlich gefesselt werden konnten. Ihr Motiv ist noch unklar.
2: Die befristete Steuersenkung auf Benzin und Diesel läuft Ende des Monats aus. Ob der Tankrabatt verlängert wird, ist unklar. Die Chefin des Verbraucherzentrale Bundesverbands Ramona Popp fordert deshalb eine Stromsteuersenkung für alle privaten Haushalte. Zoe Tassovali.
5: Das würde die Menschen dauerhaft entlasten und gleichzeitig die Abhängigkeit von fossilen Energien verringern, sagt sie. Union und SPD hatten eine solche Maßnahme im Koalitionsvertrag angekündigt, sie bisher aber nur für bestimmte Wirtschaftsbereiche umgesetzt. Laut einer Forsa-Umfrage hat eine große Mehrheit der Befragten ohnehin nicht das Gefühl, dass die bisherigen Maßnahmen ihren Alltag spürbar erleichtern.
2: Hamburg tritt in die Pedale. Heute startet die Aktion Stadtradeln wieder. Es geht darum, in Gruppen möglichst viele Kilometer zu sammeln. Getrackt wird in einer App. Mitmachen können alle, die in Hamburg wohnen, arbeiten, zur Schule oder Uni gehen. Ziel ist es, ein Zeichen für den Klimaschutz zu setzen. Die Menschen in Deutschland nutzen immer weniger das Internet. Laut der repräsentativen Postbank-Digitalstudie 2026 verbringen wir im Schnitt gut 67 Stunden pro Woche im Netz. Rund 5 Stunden weniger als im Vorjahr. Auch bei uns in Hamburg gehen die Zahlen zurück. Wir liegen mit gut 70 Stunden zwar über dem Bundesdurchschnitt, das sind aber immer noch fast 6 Stunden weniger als im Jahr davor. Der Rückgang liegt vor allem an der Altersgruppe der unter 40-Jährigen. Jan-Henner Reitze.
6: Sie hat kaum noch den Alltag ohne Internet kennengelernt. Deshalb verbringt die Generation bis 40 auch nach wie vor die meiste Zeit im Netz mit über 80 Stunden pro Woche. Aber auch der Overload ist besonders groß und der Wunsch, mal offline zu sein. Deshalb legen die bis zu 40-Jährigen das Smartphone zunehmend bewusst zur Seite und reduzieren ihren Social-Media-Konsum. Vor allem, um sich weniger vom echten Leben ablenken zu lassen. Stabil geblieben ist dagegen die Zeit, die im Netz mit praktischen Dingen wie Online-Banking verbracht wird.
2: Bundesgesundheitsministerin Wagen hat einen Entwurf für die Pflegereform vorgelegt. Mit der Reform sollen Beitragssteigerungen verhindert werden. Thomas Thunfeld.
7: Die Zuzahlungen für die Versorgung in Pflegeheimen sollen langsamer ansteigen als bisher. Einsparziel 2,6 Milliarden Euro. Kinderlose sollen ab dem kommenden Jahr 0,1% mehr Beitrag zahlen. Außerdem geplant Einschränkungen bei der beitragsfreien Mitversicherung von Ehepartnern und eine höhere Einkommensgrenze, bis zu der Versicherungsbeiträge fällig werden. Für die häusliche Versorgung von Pflegebedürftigen soll ein Anspruch auf Pflegebegleitung kommen. Dafür soll aber der Entlastungsbetrag bei Pflegestufe 1 wegfallen.
2: Ihr hört das Hamburg 2 News Journal und das ist heute sonst noch wichtig. Die Hamburger Polizei sucht nach einer Messeattacke in Harburg gestern Abend noch nach dem Täter. Gegen 23 Uhr hatten sich zwei Monteure in der Würfelstraße gestritten. Dabei kam ein 28-Jähriger mit mehreren Messerstechen ins Krankenhaus. Dreister Diebstahl in Brunsbüttel. Kriminelle haben 25 Mutterschafe von einer Weide am Holstendamm gestohlen. Die dazugehörigen Lämmer ließen sie einfach zurück. Jetzt bittet die Polizei um Hinweise. Die Täter müssen die Tiere zwischen Dienstag 16 Uhr und gestern 15.30 Uhr abtransportiert und dafür einen größeren Anhänger oder Transporter benutzt haben. Der lange Tag der Stadtnatur. Das ist der Fokus unserer Thementage in unserem Stadtnachrichten-Podcast Hamburg aktuell. Über 200 Naturveranstaltungen finden am 13. und 14. Juni, also übernächstes Wochenende, bei uns in Hamburg statt. Und der lange Tag der Stadtnatur steht unter dem Motto Alles fließt. Das Leben an und im Wasser steht dabei im Mittelpunkt. Perfekt für unsere Stadt also mit Elbe, Alster, den Kanälen und den meisten Brücken in ganz Europa. Mein Kollege Clemens Benke spricht mit Maxi Hecker von der Loki Schmidt Stiftung über die verschiedenen Veranstaltungen und wie man Naturschutz auch im eigenen Zuhause verwirklichen kann.
8: Wir haben ein Projekt, das nennt sich Moin Stadtnatur, wird auch gefördert von der Umweltbehörde und da beraten wir kostenfrei in Hamburg BalkonbesitzerInnen, GärtnerInnen, jemand, der eine Terrasse hat, und wir geben denen Tipps an die Hand, kostenfrei, was sie halt wirklich naturnah verändern können.
2: Das sagt Maxi Hecker von der Loki Schmidt Stiftung. Was euch beim langen Tag der Stadtnatur alles erwartet und wie es um den Naturschutz bei uns in der Stadt steht. 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

Hamburg 2. Schönen Donnerstag. Mit richtig vielen 80ern und einer Stimme, die kommt im September zu uns nach Deutschland. Sie spielt allerdings nicht in Hamburg. Gemein. Wir haben sie hier aber schon mal präsentiert. Wir von Hamburg 2. Jetzt ist sie nur in Berlin, Leipzig, Frankfurt und am 20. September in Hannover. Die Alison Moyet mit ihrer wahnsinnig warmen Stimme. Ich mag das ja, dieser Kontrast. Sie singt auch die Songs von Yazoo. Und da sind ja die Sinti so ein bisschen spitz. Und sie ist dann so tief dahinter. Hört ihr jetzt bei Don't Go, Hamburg 2.

0: eher so die Spitzenstimmen, ne? Bei Yazoo. Don't go. Und dann die warme Stimme von Alison Moyet. Hamburg 2 ist hier. Richtig viele 80er an eurem Donnerstag. Und gleich gibt's so Orbit-Synthies irgendwie, finde ich. Hat was von Weltraum. Finde ich zumindest. Gleich für euch diese 80er. Die Hooters sind's. All You Zombies in voller Länge gleich nach 1.
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19: Jetzt haben wir 18 Grad. Hier und da viele Wolken. Gleich setzt Regen ein. Heute Nacht geht's runter auf 14 Grad. Morgen 19 Grad.
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8: Mit Marc Elvers, moin. Heute startet die Aktion Stadtradeln wieder. Es geht darum, in Gruppen möglichst viele Kilometer zu erradeln. Getrackt wird in einer App. Mitmachen können alle, die in Hamburg wohnen, arbeiten, zur Schule oder zur Uni gehen. Damit soll ein Zeichen für den Klimaschutz gesetzt werden. Die A1 wird morgen im Süden Hamburgs nur einspurig in Richtung Bremen frei sein. Bis 15 Uhr werden

0: ein Kilometer Stau zwischen Eidelstedt und Stellingen und in Rosenbrook zwischen Nedderfeld und Martinistraße. Viel los.
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2: Duran Duran Fans, aufgepasst. Macht euch schon mal bereit. Morgen geht's los. Aber was? Gleich. Die Hooters, die kommen jetzt. All You Zombies. So ein bisschen mystisch in eurer Mittagspause. Schönen Donnerstag. Ich bin Vanessa Rimkus.
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Mittagspause. Die House Martins noch mit A Cappella im Ohr hier bei Caravan of Love. Das ist Hamburg 2. Richtig viele 80er und wir freuen uns alle. Es gibt total schöne Neuigkeiten für alle Duran Duran Fans. Sie gehen nämlich im Herbst auf UK- und Europa-Tour und sie kommen nach Hamburg. 5. Oktober dieses Jahr spielen sie in der Barclays Arena in Hamburg. Tickets gibt's ab morgen, also ab Freitag im Vorverkauf. Das letzte Mal waren sie 2025 in Deutschland, aber nur in Düsseldorf. Wir begrüßen euch sehr gerne hier, Duran Duran. Vor allen Dingen, wenn ihr auch den hier live spielt. Wild Boy!

0: hier von Billy Ocean. Love really hurts without you. Kommen wir gleich zu Rock, denn hier ist Hamburg 2 und wir haben immer richtig viele 80er. Und von dem Künstler suchen wir euren absoluten Lieblingssong. Und ich schlage gleich mal White Wedding vor. Billy Idol gibt's gleich.
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0: finde es immer total spannend an eurem Donnerstag, was ihr so abstimmt.
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0: Wir suchen ja immer euren Lieblingssong von einem ganz bestimmten Interpreten, von einem ganz bestimmten Künstler oder einer Band. Und dieses Mal ist es Billy Idol. Oder wie ist mit dem hier? Den hätte ich auch noch im Angebot hier. Oh, den fand ich auch genial. Aber ihr stimmt ab. Ihr findet sie alle bei uns im Web in der Hamburg 2 App zum Durchhören, Spaß haben und dann natürlich sagen, was ist euer absoluter Lieblingssong. Unter allen, die mitmachen, gibt es einen Wunschgutschein im Wert von 100 Euro. Und Monika, welcher ist es für dich?
2: Also mein absoluter Lieblingssong von Billy Idol ist White Wedding.
0: Okay, warum der?
2: Der bringt mich in Schwung, der fetzt, der geht gut ab und ich höre den immer beim Putzen. Also das motiviert mich und da komme ich, wie gesagt, in Schwung.
0: Das ist also dein Putzsong hier? Okay, kann ich mir auch gut vorstellen. Billy Idol, White Wedding jetzt bei Hamburg 2 und ihr klickt noch rein.

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2: Schönen guten Tag. Pflegereform, was Gesundheitsministerin Wagen konkret plant. Trainer Blessin verlässt den FC St. Pauli. Schauer und Gewitter bis 19 Grad. Gesundheitsministerin Wagen will die Pflegeversicherung finanziell stabilisieren. Dafür ist ein Paket mit mehreren Maßnahmen geplant. Thomas Thunfeld.
3: Die Zuzahlungen für die Versorgung in Pflegeheimen sollen langsamer ansteigen als bisher. Einsparziel 2,6 Milliarden Euro. Kinderlose sollen ab dem kommenden Jahr 0,1% mehr Beitrag zahlen. Außerdem geplant Einschränkungen bei der beitragsfreien Mitversicherung von Ehepartnern und eine höhere Einkommensgrenze, bis zu der Versicherungsbeiträge fällig werden.
2: Die Trennung hatte sich in den vergangenen Tagen bereits angedeutet. Jetzt ist die Trainerfrage beim FC St. Pauli offenbar geklärt. Clemens Benke.
4: Nach Bildinformationen findet der Neustart des Kiezclubs in der zweiten Bundesliga ohne Alexander Blessin statt. Demnach konnten sich der Verein und der 53-jährige Coach nicht auf eine weitere Zusammenarbeit in der zweiten Liga einigen. Blessin hatte in den vergangenen Wochen immer wieder betont, dass ihn der am Ende erfolglose Abstiegskampf viel Kraft gekostet hat. Nach dem entscheidenden 1:3 gegen Wolfsburg beim Saisonfinale wirkte er erschöpft und niedergeschlagen. Blessin hatte bei den Hamburgern eigentlich noch einen Vertrag bis Sommer 2027. Wer seinen Trainerposten jetzt übernehmen soll, ist noch unklar.
2: Und das ist sonst noch wichtig. Heute startet wieder die Aktion Stadtradeln. Es geht darum, in Gruppen möglichst viele Kilometer zu erradeln. Getrackt wird dann in einer App. Damit soll ein Zeichen für den Klimaschutz gesetzt werden. Und die A1 wird morgen im Süden Hamburgs nur einspurig in Richtung Bremen frei sein. Bis 15 Uhr werden die Fahrbahnschäden zwischen dem Horster Dreieck und Dibbersen repariert. Richtung Hamburg bleiben beide Spuren frei, teilt die Autobahn GmbH mit. Die Leistungskürzungen hier in Deutschland für abgelehnte Asylbewerber verstoßen gegen EU-Recht. Grundlegende Leistungen wie Kleidung und Haushaltsprodukte dürften auch Asylbewerbern, für die ein anderes EU-Land zuständig ist, nicht gestrichen werden. Das hat der Europäische Gerichtshof entschieden. Dieter Ebeling.
5: Das Urteil des EuGH lässt noch Fragen offen. Einerseits stellte es klar, dass Leistungseinschränkungen für abgelehnte Asylbewerber nicht zu weit gehen dürfen. Es ging um einen Afghanen, dem der Landkreis Schweinfurt einige Leistungen gestrichen hatte, weil dieser eigentlich in Rumänien hätte Asyl beantragen müssen. Andererseits wird dieses alte Recht in wenigen Tagen von neuem EU-Recht abgelöst. Und das erlaubt sogar die vollständige Streichung von Sozialleistungen, wenn dafür eigentlich ein anderer Staat zahlen müsste.
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mit Phil Collins, Don't Lose My Number, das ist Hamburg 2. Er kann sich ja im Moment nicht vorstellen aufzutreten, vielleicht mal so ein, zwei Konzerte. Sie haben die Konzertsaison aber schon eröffnet, so klang's in Darmstadt gestern. Alphaville, wir hatten gefeiert. Morgen spielen sie in Bad Nenndorf. Das ist nur 2 Stunden von Hamburg entfernt. Also Tickets sind noch verfügbar. 54 Euro das Ganze. Und am 18. Juli spielen sie dann zusammen mit ganz vielen anderen 80er-Stars im Volksparkstadion. Hier sind sie. Die Band, die man so schön laut mitsingen kann. Jetzt bleibt auch im Büro. Alphaville, Forever Young bei Hamburg.

0: Richtig viele 80er. Und ihr kennt sie alle so genau. Deswegen testen wir jetzt mal. Es ist Song-Quiz-Time. Mal gucken, ob ihr den Song an der Beschreibung unseres Teams hier erkennt.
1: Der Song ist 1984 erschienen.
2: Er ist aus einer Therapieform entstanden.
3: Wir würden den Titel am liebsten schreien.
0: Okay, der letzte war es, oder? Schreien. Tears for Fears ist es. Und es ist tatsächlich eine Therapieform, wo man alles rausschreit. Das macht ihr jetzt bei Shout.

0: alles rausgeschrien hier an eurem Donnerstag mit Tears for Fears. Hier ist Hamburg 2. Schaut, war das gerade. Richtig viele 80er. Und wenn man mal Entspannung braucht, dann kommt er daher. Gleich für euch diese 80er. Ein Paul Young. Love of the Common People. Gibt's gleich in voller Länge nach 2.
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16: Aktuell haben wir 19 Grad. Es regnet leicht. Heute Nacht geht's runter auf 14 Grad. Morgen auch etwa 19 Grad.
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19: Ich bin Ines Wiese. Guten Tag. Für Menschen ohne Kinder soll der Pflegeversicherungsbeitrag Anfang kommenden Jahres von 4,2% auf 4,3% angehoben werden. Außerdem sollen die Zuzahlungen für die Versorgung in Pflegeheimen langsamer ansteigen als bisher. Das Pflegereformkonzept von Gesundheitsministerin Wagen wird jetzt konkreter. Schleswig-Holstein meldet einen starken Anstieg von Spionage- und Sabotagefällen. Das hat Innenministerin Finke bei der Vorstellung des aktuellen Verfassungsschutzberichtes heute erklärt. Demnach registrieren Behörden besonders häufig Drohnenflüge und Agententätigkeiten. Und jetzt ist die Trainerfrage beim FC St. Pauli offenbar geklärt. Laut Bild-Zeitung findet der Neustart des Kiezclubs in der zweiten Bundesliga ohne Alexander Blessin statt.
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20: Hey, Verkehrs-KI. Was ist los auf den Straßen?

0: Und auf der A7 Richtung Hamburg zwischen Schnelsen und Bahrenfeld 5 Kilometer Stau.
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2: Ich weiß nicht, was ich davon halten soll. Céline Dion ist offensichtlich nichts für Kurzentschlossene. Die ganze Geschichte gibt's gleich. Paul Young jetzt, der ist super entspannt an eurem Donnerstagnachmittag mit seinem Love of the Common People. Ich bin Vanessa Rimkus.
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Van Halen, Why Can't This Be Love? Hamburg 2 kann auch rocken. Richtig viele 80er für euren Donnerstag. Und jetzt breiten wir alle die Arme aus, stehen am Bug der Titanic. Jack hält uns fest. Das ist Celine Dion. Oh, wir lieben sie alle. Im September plant die Sängerin ja insgesamt 16 Konzerte in der Pariser La Défense Arena. Tickets waren innerhalb weniger Stunden vergriffen. Und jetzt kommt's. 10 weitere Konzerte hat sie angekündigt im Mai 2027. Allerdings wieder in Frankreich. Der einzige Haken dabei ist, irgendwie ist Celine Dion nichts für Kurzentschlossene, denn die Tickets sind nicht frei verkäuflich. Kaufen dürfen sie nur Fans, die beim letzten Vorverkauf leer ausgegangen sind. Heißt, wenn ich es beim ersten Mal gar nicht versucht habe, weil ich mir dachte, ach, wird sowieso nichts, dann habe ich jetzt wieder keine Chance. Ist ja auch gemein. Ich frage mich aber, wie sie das überprüfen wollen, ob ich beim ersten Mal schon reingeklickt habe. Mehr dazu lest ihr auch bei uns in der Hamburg 2 App. Da seid ihr immer bestens informiert. Und vor allen Dingen auch habt ihr alle 80er in bester Soundqualität. Und die hat er verdient, der David Bowie. Schönen Donnerstagnachmittag mit China Girl bei Hamburg 2.

0: bei Hamburg 2 Deepish Mode mit ihrem Policy of Truth. Schönen Donnerstag. Richtig viele 80er. Und wer von euch hat noch Live Aid live erlebt? Oh, ich beneide euch alle. Einer, der da auch aufgetreten ist. Das ist er hier. Nick Kershaw kommt gleich. The Riddle.
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0: Es ist euer Donnerstag. Erinnert ihr euch noch daran?
1: It's 12 noon in London, 7 a.m. in Philadelphia. Yeah. And around the world, it's time for Live Aid.
0: Das ist das Live Aid Konzert 85. Mit dabei war auch Nick Kershaw. Und der hat gerade in einem BBC 2 Radio Interview gesagt, dass er so aufgeregt war, dass er nicht mehr weiß, wie er auf die Bühne gekommen ist. Er sagt, seine Beine haben ihn auf die Bühne getragen, so viel erinnert er noch, aber alles danach ist irgendwie mehr so eine außerkörperliche Erfahrung.
2: I honestly don't know how I got on stage, because I know my legs carry me on stage, but it's like totally out of body experience, really.
3: Is that the most nervous you've ever been?
2: Yeah, easily.
0: Nie nervöser, sagt Nick Kershaw. Das kann ich mir vorstellen, wenn so viele Leute zugucken. Und dabei macht der Mann so gute Musik und so gute Laune. Euer Donnerstag jetzt mit The Riddle. Nick Kershaw bei Hamburg 2.

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2: Es ist 2:30.
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3: Schönen guten Tag. Pflegereform, was Gesundheitsministerin Waken plant. Trainer Blessin verlässt den FC St. Pauli. Schauer und Gewitter bis 19 Grad. Die Pflegekassen hier bei uns in Deutschland stehen unter erheblichem finanziellen Druck. Es werden Defizite von mehreren Milliarden Euro erwartet. Gesundheitsministerin Waken hat deshalb ein Paket mit Ausgabenbremsen und zusätzlichen Einnahmen geplant. Das geht aus dem Referentenentwurf des Ministeriums hervor. Thomas Thonfeld.
4: Kinderlose sollen ab dem kommenden Jahr 0,1% mehr Beitrag zahlen. Außerdem geplant Einschränkungen bei der beitragsfreien Mitversicherung von Ehepartnern und eine höhere Einkommensgrenze, bis zu der Versicherungsbeiträge fällig werden.
3: Die Trennung hatte sich in den vergangenen Tagen bereits angedeutet. Jetzt ist die Trainerfrage beim FC St. Pauli offenbar geklärt. Clemens Benke.
5: Nach Bildinformationen findet der Neustart des Kiezclubs in der zweiten Bundesliga ohne Alexander Blessin statt. Demnach konnten sich der Verein und der 53-jährige Coach nicht auf eine weitere Zusammenarbeit in der zweiten Liga einigen. Blessin hatte in den vergangenen Wochen immer wieder betont, dass ihn der am Ende erfolglose Abstiegskampf viel Kraft gekostet hat. Nach dem entscheidenden 1:3 gegen Wolfsburg beim Saisonfinale wirkte er erschöpft und niedergeschlagen. Blessin hatte bei den Hamburgern eigentlich noch einen Vertrag bis Sommer 2027. Wer seinen Trainerposten jetzt übernehmen soll, ist noch unklar.
3: In einem Prozess in Frankreich gegen den hier in Deutschland bereits wegen dreifachen Kindsmordes verurteilten sogenannten Maskenmann hat die Anklage lebenslange Haft gefordert. Der 55-jährige Martin N. muss sich vor Gericht im westfranzösischen Nantes wegen des Mordes an dem damals 10-jährigen Jonathan im April 2004 verantworten. Der Junge wurde aus einem Schullandheim in Westfrankreich entführt. Seine Leiche wurde wenige Wochen später unbekleidet in einem Teich rund 30 Kilometer entfernt entdeckt. In dem Prozess gegen Martin N. in Frankreich soll noch am Abend das Urteil fallen. Die Leistungskürzungen hier in Deutschland für abgelehnte Asylbewerber verstoßen gegen EU-Recht. Grundlegende Leistungen wie Kleidung und Haushaltsprodukte dürften auch Asylbewerbern, für die ein anderes EU-Land zuständig ist, nicht gestrichen werden. Das hat der Europäische Gerichtshof entschieden. Dieter Ebeling.
6: Das Urteil des EuGH lässt noch Fragen offen. Einerseits stellte es klar, dass Leistungseinschränkungen für abgelehnte Asylbewerber nicht zu weit gehen dürfen. Es ging um einen Afghanen, dem der Landkreis Schweinfurt einige Leistungen gestrichen hatte, weil dieser eigentlich in Rumänien hätte Asyl beantragen müssen. Andererseits wird dieses alte Recht in wenigen Tagen von neuem EU-Recht abgelöst. Und das erlaubt sogar die vollständige Streichung von Sozialleistungen, wenn dafür eigentlich ein anderer Staat zahlen müsste.
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0: entspannter Sound an eurem Donnerstag hier bei Hamburg 2.
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0: Manchmal hilft es, zur richtigen Zeit am richtigen Ort zu sein. Die beiden hier sind so Ende der 70er, Anfang der 80er unterwegs als The Two Tons of Fun. Genialer Fun, ne? So dieser Disco-Sound. War gerade die Zeit dafür, aber der richtige Durchbruch will den beiden einfach irgendwie nicht gelingen. Und dann waren sie einfach zur richtigen Zeit am richtigen Ort. Denn zwei Songschreiber haben einen Hit, von dem sie total überzeugt sind. Eigentlich möchten sie aber, dass Barbara Streisand ihn singt. Die kann nicht oder will nicht. Diana Ross wird gefragt. Auch die hat irgendwie kein Interesse. Cher sollte ihn singen. Donna Summer. Alle sagen nein. Und dann sind die beiden Songschreiber schon völlig, verzweifelt. Bis dann eben The Two Tons of Fun sagen. Okay? Wir machen ihn. Das wird großartig. Sie benennen sich kurzerhand nochmal um und haben damit den großen Durchbruch. Absoluter Party-Sound für euren Donnerstagnachmittag jetzt. Hier sind die Weather Girls. So heißen sie nämlich jetzt mit It's Raining Man bei Hamburg 2.

Hamburg 2, euer Donnerstag. Sie sind also die Nächsten, die absagen. Das Great American State Fair soll so eine 16-tägige nationale Ausstellung in Washington D.C. sein, wo auch ganz viele Künstler auftreten. Es wird irgendwie die Gründung der USA gefeiert. Diese ganze Geschichte ist aber organisiert von Freedom 250 und die wurde gegründet von Donald Trump 2024. Sollte eigentlich unparteiisch sein. Ist es aber nicht mehr. Und aufgrund dieser politischen Aufladung haben bereits mehrere Musiker ihre Teilnahme abgesagt. Die sagen nämlich, unsere Musik war schon immer unsere Stimme und wir wollen uns keiner politischen Partei öffentlich anschließen. Wir setzen uns für das Wohl aller Amerikaner ein. Das sagen auch die Commodores. Die sind nämlich jetzt auch nicht mit dabei. Aber hier bei uns, da kriegt ihr sie mit diesem entspannten Motown-Sound bei Night Shift. Hamburg 2 an eurem Donnerstag.

0: Wir läuten den Nachmittag ein mit Hamburg 2, mit richtig vielen 80ern und den Commodores Night Shift gerade. Und genau in dieser Stimmung, finde ich, aber ein bisschen anders bleiben wir. Gleich für euch diese 80er. Ah, das Feierabend, ne? UB40, Reggae mit Red Red Wine, gleich nach 3.
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2: Aktuell haben wir 19 Grad. Es regnet leicht. Heute Nacht geht's runter auf 14 Grad. Morgen auch etwa 19 Grad.
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4: Ich bin Ines Wiese, guten Tag. Für Menschen ohne Kinder soll der Pflegeversicherungsbeitrag Anfang kommenden Jahres von 4,2% auf 4,3% angehoben werden. Außerdem sollen die Zuzahlungen für die Versorgung in Pflegeheimen langsamer ansteigen als bisher. Das Pflegereformkonzept von Gesundheitsministerin Wagen wird jetzt konkreter. Schleswig-Holstein meldet einen starken Anstieg von Spionage- und Sabotagefällen. Das hat Innenministerin Finke bei der Vorstellung des aktuellen Verfassungsschutzberichtes heute erklärt. Demnach registrieren Behörden besonders häufig Drohnenflüge und Agententätigkeiten. Und jetzt ist die Trainerfrage beim FC St. Pauli offenbar geklärt. Laut Bild-Zeitung findet der Neustart des Kiezclubs in der zweiten Bundesliga ohne Alexander Blessin statt.
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5: Hey, Verkehrs-KI. Was ist los auf den Straßen?
6: Auf der A1 Richtung Lübeck staut es sich zwischen Maschener Kreuz und Norderelbe auf 10 Kilometern. Auf der A7 Richtung Flensburg 7 Kilometer Stau zwischen Heimfeld und Othmarschen. Und auf der A7 Richtung

0: Stereo-Effekt bei Fleetwood Mac für euren Donnerstag hier Everywhere bei Hamburg 2. Und sie machen alles für ihre Fans.
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0: Noch 34 Tage, das ist gar nicht mehr so lang. Und dann sind Marillion live beim 45 Hertz Festival. Klingt live so genial. Lassen manchmal sogar ihre Fans vorher abstimmen, welche Songs sie spielen sollen. Dann spielen sie sogar mal ein ganzes Album. Die Fans sind nämlich immer unheimlich textsicher, ihr wahrscheinlich auch. Können alles mitsingen, reisen von ganz weit her. 34 Tage noch, dann gibt es sie live. Marillion, Kaylee. 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

0: so. Aber bei Hamburg 2 Dancing Queen. Richtig viele 80er, die erwarten euch gleich an eurem Donnerstag. Und der hier kommt von Tina Turner. Ihr erster Nummer 1 Song. Solig wird's mit What's Love Got to Do With It.
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0: Richtig, viele 80er, das ist Hamburg 2. Schönen Donnerstag und das hier ist ihr erster Solo-Nummer-1-Hit in den USA nach der Trennung von ihrem gewalttätigen Ehemann Ike. Sie hat es ja ein bisschen schwer gehabt, die Tina Turner. Hat sich bei Hotelbars und ganz kleinen Auftritten über Wasser gehalten, bis dann ihr Album Private Dancer kam. Dann hat sie Pop, Rock, so ein bisschen New Wave-mäßig, Soul ist mit drin gemacht. Und dann kam dieser eine Song, What's Love Got to Do With It, eben ihre erste Nummer eins. Und Tina Turner hat damals im Interview ganz liebevoll gesagt, in ihrem Fall hat alles mit Liebe zu tun.
1: In my case, I'm more of a one that I think love has everything to do with everything.
0: Ja, was hat Liebe damit zu tun? What's Love Got to Do With It?

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2: Schönen guten Tag. Pflege, Gesundheitsministerin legt Reformentwurf vor. Spionagefälle in Schleswig-Holstein deutlich gestiegen. Schauer und Gewitter bis 19 Grad. Wie die Krankenversicherung steckt auch die Pflege in chronischen Finanznöten. Zur Stabilisierung der Pflegeversicherung soll nach Plänen von Gesundheitsministerin Waken ein Paket mit Ausgabenbremsen und zusätzlichen Einnahmen kommen. Unter anderem plant sie einen höheren Pflegebeitrag für kinderlose Menschen und die Zuzahlungen für die Versorgung in Pflegeheimen sollen langsamer ansteigen als bisher. Thomas Thonfeld.
3: Außerdem geplant Einschränkungen bei der beitragsfreien Mitversicherung von Ehepartnern und eine höhere Einkommensgrenze, bis zu der Versicherungsbeiträge fällig werden. Für die häusliche Versorgung von Pflegebedürftigen soll ein Anspruch auf Pflegebegleitung kommen. Dafür soll aber der Entlastungsbetrag bei Pflegestufe 1 wegfallen.
2: Die Zahl der Spionage- und Sabotagefälle in Schleswig-Holstein ist im vergangenen Jahr deutlich gestiegen. Das geht aus dem aktuellen Verfassungsschutzbericht hervor. Clemens Benke.
4: Besonders häufig registrierten die Behörden Drohnenflüge und Verdachtsfälle von Agententätigkeiten zu Sabotagezwecken, also wenn etwa militärische Einrichtungen ausgespäht wurden. Führte die Polizei im Jahr 2024 noch 3 Taten im Bereich Spionage-Sabotage an, so sind es für das Berichtsjahr 2025 ganze 100. Auch Hamburg wertet die entsprechende Bedrohungslage als angespannt. Nach dem jüngsten Bericht des Hamburger Verfassungsschutzes stehen bei uns vor allem russische, chinesische und iranische Nachrichtendienste im Fokus.
2: In einem Prozess in Frankreich gegen den hier in Deutschland bereits wegen dreifachen Kindsmordes verurteilten sogenannten Maskenmann hat die Anklage lebenslange Haft gefordert. Der 55-jährige Martin N. muss sich vor Gericht im westfranzösischen Nantes wegen des Mordes an dem damals 10-jährigen Jonathan im April 2004 verantworten. Der Junge wurde aus einem Schullandheim in Westfrankreich entführt. Seine Leiche wurde wenige Wochen später unbekleidet in einem Teich rund 30 Kilometer entfernt entdeckt. In dem Prozess gegen Martin N. in Frankreich soll noch am Abend das Urteil fallen. Wegen gestiegener Lebensmittelpreise greifen Verbraucher hier in Deutschland immer mehr zu den oft günstigeren Eigenmarken. Markenprodukte hingegen verlieren an Bedeutung. Das zeigen Zahlen des Marktforschungsinstituts YouGov. Julian Degler, wie macht sich denn der Eigenmarkenboom jetzt bemerkbar? Was sagen da die Zahlen?
5: Ja, ihr Marktanteil ist zwischen 2021 und 2025 von 41 auf 47% gestiegen und damit so hoch wie nie. Am stärksten gewachsen ist der Eigenmarkenanteil bei Butter, Öl, Kaffee und Süßwaren wie Schokolade. Viele Händler haben ihr Eigenmarkensortiment auch aufgrund der höheren Nachfrage vergrößert. Viele Markenartikel hingegen kaufen Verbraucher oft nur noch im Sonderangebot.
2: Gibt es denn überhaupt qualitative Unterschiede zwischen günstigeren Eigenmarken und teuren Markenprodukten?
5: Mittlerweile kaum noch. Die Verbraucherzentrale hat mir erklärt, dass in Tests No-Name-Produkte genauso gut oder manchmal sogar besser abschneiden als Markenprodukte. Das hängt zwar vom konkreten Produkt ab, unterm Strich können Eigenmarken in Sachen Qualität aber auf jeden Fall mithalten. Es kann auch vorkommen, dass Eigenmarken und Markenprodukte sogar im selben Werk produziert werden. In ihrer Rezeptur und bei den Zutaten können sie sich aber trotzdem leicht unterscheiden.
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0: Ja, das ist er. Einer der Hamburg 2 Kulthits, Udo Lindenberg, Sonderzug nach Pankow.
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0: Und das ist genial. Ihr singt weiter, wenn der 80er aufhört und kassiert dafür 50 Euro. Bringt total Spaß, ist super simpel und mal eben leicht verdientes Geld. Wenn ihr es haben wollt, registriert ihr euch jetzt einfach bei uns im Web oder in der Hamburg 2 App. Morgen einfach mitsingen geht auch, aber vielleicht ist es ja dann schon eure Runde um 20 vor 8. Steffi jedenfalls hat mit Arne schon gespielt und meint, sie ist eine echte 80er-Expertin, weil sie den ganzen Tag lang Hamburg 2 hört.
2: Ja, den ganzen Tag bei der Arbeit.
3: Siehst du, und dann hast du bestens trainiert. Jetzt hoffen wir mal, dass der richtige 80er bei rauskommt, oder? Kannst du alle 80er singen?
2: Bestimmt nicht.
3: Bestimmt nicht? Oh ja, also du machst es spannend, merke ich. Hier kommt ein 80er, Achtung.

0: If?
1: Nein, ich...
0: Doch, if ich war ja schon nicht. Mal richtig.
1: Nee, es tut mir leid, ich hab ein Blackout.
0: Oh nein, Steffi, hier, so wär's gewesen. If only I could.
1: Ja. Ach, schade.
0: Ach, schade.
1: Ich werde das nochmal versuchen.
0: Du machst es direkt nochmal und gleich ins Trainingslager gehen. Gibt's auch in der Hamburg 2 App. Gleich mal ausprobieren. Und dann das nächste Mal zockst du hier die 50 Euro ab, okay?
1: Alles klar.
0: Und das Training startet jetzt schon mit dem ganzen 80er von Sydney Youngblood. If only I could. Dir noch einen schönen Tag, ja?
1: Tschüss. Tschüss.

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1: An eurem Donnerstag hier bei Hamburg 2 gibt's nur das Beste. Es ist laut Guinness Buch der Rekorde die meist ausgezeichnete Künstlerin oder weibliche Künstlerin der Geschichte. 6 Grammys, 2 Emmys, 22 American Music Awards, 30 Billboard Awards und 3 Diamantalben hat sie. Die Whitney Houston. Und das ist ihre allererste Nummer 1 Single. Und wir haben alle Spaß damit gehabt, weil diese gute Laune, die sie verbreitet, einfach ansteckt. Whitney Houston, I Wanna Dance With Somebody. Schönen Donnerstag hier mit Hamburg 2.

0: großartige Whitney Houston. Immer gute Laune. I wanna dance with somebody. Man kann nicht anders als mitgehen. Ne? Richtig viele 80er. Das ist Hamburg 2. Gleich für euch diese 80er. Das ist der großartige Kenny Loggins. Aus dem Film Footloose. Footloose gibt's gleich nach 4.
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16: Aktuell haben wir 19 Grad. Es regnet leicht. Heute Nacht geht's runter auf 14 Grad. Morgen auch etwa 19 Grad.
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19: Ich bin Ines Wiese. Schönen guten Tag. Der DFB bereitet nach Bildinformationen die nächste Bewerbung um eine Fußball-WM vor. Es geht demnach um die WM 2038 oder 2042. Auch Hamburg soll auf der Liste der Austragungsorte stehen. Nach den Schüssen auf einen Barbershop in Westerland auf Sylt hat die Staatsanwaltschaft Flensburg einen Antrag auf Haftbefehl gegen den festgenommenen 15-Jährigen gestellt. Nach dem aktuellen Ermittlungsstand besteht gegen den Jugendlichen der dringende Verdacht, die Schüsse abgegeben zu haben. Die Hintergründe der Tat sind nach wie vor unklar. Und zur Stabilisierung der Pflegeversicherung soll nach Plänen von Gesundheitsministerin Wagen ein Paket mit Ausgabenbremsen und zusätzlichen Einnahmen kommen. Unter anderem plant sie einen höheren Pflegebeitrag für kinderlose Menschen und die Zuzahlungen für die Versorgung in Pflegeheimen sollen langsamer ansteigen als bisher.
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20: Hey, Verkehrs-KI.
12: Was ist los auf den Straßen?
20: Auf der A7 Richtung Flensburg zwischen Heimfeld und Othmarschen 7 Kilometer Stau. A1 Richtung Lübeck 8 Kilometer Stau zwischen Maschener Kreuz und Norderelbbrücke. Und auf der A7 Richtung Hamburg 5 Kilometer Stau zwischen Schnelsen und Bahrenfeld.
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0: Das hätte ich damals auch so gerne mal gemacht, in der Muppet Show bzw. bei der Sesamstraße mitspielen und mit den Figuren irgendwie interagieren. Sie durfte das, aber wer war's? Gleich unsere eine Musikfrage. Ihr rätselt einfach mit, bringt total Spaß. Jetzt gibt erstmal die Power von Kenny Loggins an eurem Donnerstagnachmittag. Footloose, ich bin Vanessa Rimkus.
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0: Wochenendfeeling hier mit Cool in the Gang. Fresh, Hamburg 2.
1: Jetzt, wer war's?
0: Oh, das ist süß. Das ist die eine Musikfrage hier für euren Nachmittag. Zwei Antwortmöglichkeiten gebe ich vor und so bringt Miträtseln noch mehr Spaß. Also, welcher Hamburg 2-Star hat schon mal mit Kermit dem Frosch gesungen? War das Barbara Streisand? Oder war das Sandra? Tja, wer war's? Wer hat schon mal mit Kermit dem Frosch gesungen? Barbara Streisand oder Sandra? Ich könnte es mir bei beiden vorstellen, aber von einem habe ich ein Hörbeispiel. Und das ist Barbara Streisand. Die hat Rainbow Connection gesungen mit Kermit dem

Ah, süß. Stammt aus dem Film The Muppet Movie. Barbara Streisands Gesangspart ist sogar schon 1979 aufgenommen worden, aber dann eben erst 2021 mit dem Film zusammen veröffentlicht. Hier ist sie, die Barbara Streisand, Woman in Love.

0: Es ist der Rockige von Toto. Hold the line. Hamburg 2, richtig viele 80er und sie reihen sich ein in die Reihe von Billy Idol, Take That, Kylie Minogue. Sie haben nämlich auch eine Doku am Start jetzt. Culture Club, Do You Really Want to Hurt Me, gibt es gleich.
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0: Hamburg 2 ist hier. Schönen Donnerstag. Kylie Minogue macht große Enthüllungen in ihrer Dokumentation Kylie. Läuft ja gerade bei Netflix und läuft auch richtig gut. Ich kann es nur empfehlen. Ich werde es jetzt nicht verraten, was sie dabei sagt. Das guckt ihr selber. Jetzt kommen sie auch. Boy George und Culture Club haben eine Doku.
19: I don't particularly like talking about the past.
20: Culture Club has spread its name and its music all over the world.
21: We were really just bonding as a band and having a great time.
0: Ja, Boy George und Culture Club heißt es am 9. Juni bei Apple TV. Kann man ja mal reingucken, es ist das Übliche, ne? Hintergrundstories, irgendwie, das Musik ist natürlich ein Thema, aber sie wollen auch was preisgeben, vielleicht ja auch die langjährige und geheime Beziehung, so ein bisschen toxische Beziehung von Boy George zum Culture Club Drummer John Moss. Viele der Culture Club Songs handeln ja davon, wie zum Beispiel der hier. Karma Camellia. Oder auch Do You Really Want to Hurt Me? Culture Club gibt's jetzt hier bei Hamburg 2.

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2: Schönen guten Tag. Gespräche über ein nächstes Fußball-Sommermärchen. Antrag auf Haftbefehl gegen 15-Jährigen nach Schüssen auf Sylt. Schauer und Gewitter bis 19 Grad. Wird es ein neues Fußball-Sommermärchen geben? Der DFB soll nach Bildinformation die Bewerbung um die Fußball-WM 2038 oder 2042 vorbereiten. Unsere Stadt könnte dann auch wieder eine Rolle spielen. Clemens Benke.
3: DFB-Präsident Neuendorf hat im DFL-Präsidium die Vorüberlegungen im Verband und die mit einer Bewerbung verbundenen Fragestellungen vorgestellt, heißt es. Sie betreffen vor allem die von der FIFA verlangten 14 Stadien mit einem Fassungsvermögen von mindestens je 40.000 Zuschauern. Auch Hamburg soll auf der Liste der Austragungsorte stehen. Im Falle des FIFA-Zuschlags würde zum dritten Mal nach 1974 und 2006 eine WM in Deutschland stattfinden.
2: Nach Schüssen auf einen Barbershop in Westerland auf Sylt gestern Vormittag hat die Staatsanwaltschaft Flensburg jetzt Antrag auf Haftbefehl gegen den festgenommenen 15-Jährigen gestellt. Anneke Riedkerken.
4: Es besteht der dringende Verdacht, dass der Jugendliche die Schüsse abgegeben hat, teilt die Polizei mit. In dem Fall wird unter anderem wegen versuchten Totschlags ermittelt. Die Hintergründe der Tat sind nach wie vor unklar. Außerdem ist nach Angaben der Polizei auch die konkrete Tatbeteiligung des festgenommenen 23-Jährigen noch nicht geklärt und Gegenstand der Ermittlungen.
2: Der Ausbau von schnellem Internet kommt voran. Jeder zweite Haushalt in Deutschland hat nach Angaben des Bundesdigitalministeriums inzwischen Zugang zu einem Glasfaseranschluss. Thomas Brockt.
5: Das klingt erst einmal gut. Allerdings brauchen die Anschlüsse auch Nutzer. Und da hakt es noch, obwohl die Kabel vor der Tür liegen, unterschreibt nur etwa jeder vierte Haushalt einen Glasfaservertrag. Für die Branche ein Problem, denn es wird zwar viel und teuer gebaut, die Einnahmen sind aber gering.
2: Wegen gestiegener Lebensmittelpreise greifen Verbraucher hier in Deutschland immer mehr zu den oft günstigeren Eigenmarken. Markenprodukte hingegen verlieren an Bedeutung. Das zeigen Zahlen des Marktforschungsinstituts YouGov. Julian Degler, wie macht sich denn der Eigenmarkenboom jetzt bemerkbar? Was sagen da die Zahlen?
6: Ja, ihr Marktanteil ist zwischen 2021 und 2025 von 41 auf 47% gestiegen und damit so hoch wie nie. Am stärksten gewachsen ist der Eigenmarkenanteil bei Butter, Öl, Kaffee und Süßwaren wie Schokolade. Viele Händler haben ihr Eigenmarkensortiment auch aufgrund der höheren Nachfrage vergrößert. Viele Markenartikel hingegen kaufen Verbraucher oft nur noch im Sonderangebot.
2: Gibt es denn überhaupt qualitative Unterschiede zwischen günstigeren Eigenmarken und teuren Markenprodukten?
6: Mittlerweile kaum noch. Die Verbraucherzentrale hat mir erklärt, dass in Tests No-Name-Produkte genauso gut oder manchmal sogar besser abschneiden als Markenprodukte. Das hängt zwar vom konkreten Produkt ab, unterm Strich können Eigenmarken in Sachen Qualität aber auf jeden Fall mithalten. Es kann auch vorkommen, dass Eigenmarken und Markenprodukte sogar im selben Werk produziert werden. In ihrer Rezeptur und bei den Zutaten können sie sich aber trotzdem leicht unterscheiden.
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0: von Aha. Das ist ein Wohlfühlsound. 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
0: Apropos Spaß an eurem Donnerstagnachmittag. Das bringt auch total Spaß, wenn man sich nämlich bei uns durch den Nummer 1 Künstler hört, den wir gerade suchen. Bei uns im Web oder in der Hamburg 2 App suchen wir gerade euren absoluten Lieblingssong von Billy Idol. Das ist der, ja. Oder der hier.

0: Lieblingssong von Billy Idol. Stimmt ab, hört euch durch bei uns im Web oder in der Hamburg 2 App. Unter allen, die mit abstimmen, geht es um einen Wunschgutschein im Wert von 100 Euro. Und David, du hast schon abgestimmt. Welches ist deiner?
1: Mein absoluter Lieblingssong ist ganz klar Rebel Yell.
0: Ah, warum der?
1: Dieser Song macht einfach gute Laune. Mhm. Man kann ihn einfach immer hören, egal wann, egal wie, in jeder Situation. Einfach ein klasse Song, höre ich immer wieder gern.
0: Der fängt auch gleich so mit Power an, ne? Rebel Yell, Billy Idol, jetzt bei Hamburg 2.

Es ist ein Trend zurzeit, ne? Machen ganz viele. Hier ist Hamburg 2 an eurem Donnerstag. Ganz viele Stars bringen gerade Filme über sich raus. Queen haben es längst gemacht, sind immer noch der mit den meisten Einnahmen. Elton John hat schon gemacht, Bruce Springsteen kam gerade raus. Aber er ist jetzt dabei, sie alle zu schlagen. Michael Jackson stößt demnächst Bohemian Rhapsody vom Thron. 850 Millionen Dollar hat der Film schon eingenommen. Und das Geniale daran ist auch, die ganzen Michael Jackson Songs steigen wieder in die Charts ein, auch in die deutschen. Dieser hier ist aktuell in den offiziellen deutschen Singlecharts Platz 4. Es ist aber auch absolut zeitlose, geniale Musik. Michael Jackson, Billie Jean bei Hamburg 2.

0: ganz witzig. Michael Jackson ist das, Billie Jean. Ich entschuldige mich förmlich. Richtig viele 80er warten aber noch auf euch. Da singe ich dann nicht mit. Gleich für euch diese 80er. Das Midnight Oil gibt es gleich in voller Länge nach 5 Spencer Burning.
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23: Aktuell haben wir 20 Grad. Hier und da viele Wolken. Heute Abend kommt etwas Regen dazu. Heute Nacht geht's runter auf 13 Grad. Morgen auch etwa 19 Grad.
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1: Ich bin Ines Wiese. Schönen guten Tag. Der DFB bereitet nach Bildinformationen die nächste Bewerbung um eine Fußball-WM vor. Es geht demnach um die WM 2038 oder 2042. Auch Hamburg soll auf der Liste der Austragungsorte stehen. Nach den Schüssen auf einen Barbershop in Westerland auf Sylt hat die Staatsanwaltschaft Flensburg einen Antrag auf Haftbefehl gegen den festgenommenen 15-Jährigen gestellt. Nach dem aktuellen Ermittlungsstand besteht gegen den Jugendlichen der dringende Verdacht, die Schüsse abgegeben zu haben. Die Hintergründe der Tat sind nach wie vor unklar. Und zur Stabilisierung der Pflegeversicherung soll nach Plänen von Gesundheitsministerin Waken ein Paket mit Ausgabenbremsen und zusätzlichen Einnahmen kommen. Unter anderem plant sie einen höheren Pflegebeitrag für kinderlose Menschen und die Zuzahlungen für die Versorgung in Pflegeheimen sollen langsamer ansteigen als bisher.
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25: Hey, Verkehrs-KI. Was ist los auf den Straßen?
26: Auf der A1 Richtung Lübeck staut es sich zwischen Maschener Kreuz und Kreuz Ost. 17 Kilometer. Auf der A1 Richtung Bremen stockt es zwischen Billstedt und Maschener Kreuz auf 10 Kilometern. Und auf der A7 Richtung Hamburg gibt es 5 Kilometer Stau zwischen Schnelsen und Bahrenfeld.
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28: Eine Kult-Kabarett-Sendung im Fernsehen und ein ziemlicher Mischmasch in den Top 25 in den Charts. Ollis 80er-Charts, wir hören gleich mal rein. Midnight Oil kommen jetzt. Die sind ein bisschen zu spät für die Top 25 diese Woche. Kommen aus 88 und haben diesen ikonischen Sound. Bad

0: Das muss man nicht sagen. Das ist Prince. Purple Rain bei Hamburg 2.
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0: 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Unsere Chartshow mit Olli Weiberg läuft immer bei uns im Stream. Jederzeit auch jetzt zum Nachhören in der Hamburg 2 App oder auf unserer Website. Olli nimmt euch ja jede Woche mit in ein ganz bestimmtes Jahr der 80er. Diese Woche geht's mit Olli in das Jahr, als die Satire-Sendung Scheibenwischer bei uns gestartet ist. Erinnert ihr euch noch?

Das war damals mit Dieter Hildebrand, ne? Mit Olli geht's in die Charts von genau dieser Juniwoche 1980. Und was haben wir da gefeiert? Im Partykeller meiner Eltern. Lief garantiert sehr laut. Ja! AC/DC! Platz 25 der Charts. In der Juniwoche 1980. Ich habe aber auch noch einen, der ist mehr sowas für die Dance-Fraktion. Ah, oh, den habe ich geliebt. Schön Disco Fox. Die Gibson Brothers, KSRA, mi vida. Mit spanischem Text. Eine französische Gruppe, Platz 19. Und der hier ist für alle. Ach, das war der Partykeller meiner Eltern. Die Gumbay Dance Band, Son of Jamaica, das wäre Platz 9. Alle in voller Länge gibt's bei Ollis 80er Charts. Einfach nur reinklicken. Jederzeit zum Nachhören bei uns im Web oder in der Hamburg 2 App. Viel Spaß! Und jetzt ist Zeit für gute Laune. An so einem Donnerstagnachmittag, hier ist Rick Astley. 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

0: hier bei Hamburg 2 mit genau dem richtigen Soundtrack. Blondie gerade noch, Sunday Girl. Ist ein bisschen rockig und gleich gibt es so Souliges von den Soul Sister. The Way to Your Heart. Leichte Party-Atmosphäre, ne?
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0: Richtig viele 80er, das ist Hamburg 2 an eurem Donnerstag. Und erinnert ihr euch noch? He-Man zieht sein Schwert.
1: Ich habe die Kraft.
0: Ja. Ab heute klingt das Ganze in den Kinos ein bisschen anders.
2: Dieses Schwert wird mir den Weg nach Hause weisen.
3: Sir, nicht anfassen.
2: Keine Sorge, das Schwert gehört mir.
0: Ja, und soll ihm den Weg nach Hause weisen, nach Eternia. Da kommt dann nämlich her, der He-Man. Masters of the Universe, die neue Live-Action-Movie-Verfilmung. Heute in den Hamburger Kinos. Vielleicht habt ihr ja eure Tickets schon gebucht. Dann kriegt ihr auch den Soundtrack. Der kommt nämlich von niemand Geringerem, vom Queen-Gitarristen Brian May. Der stiftet seine Gitarre. Wie genial ist das denn bitte? Ja, es könnte eine der ganz großen Realverfilmungen werden, finde ich zumindest. He-Man, ab heute auch in den deutschen Kinos, Masters of the Universe. Das hier sind die Soul Sister für euren Feierabend an eurem Donnerstag. The Way to Your Heart, ganz lässig bei Hamburg.

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2: Mit Clemens Benke, schönen guten Tag. Und das sind zwei unserer Themen in dieser Sendung. Immer mehr Spionagefälle im Norden und Verbraucher kaufen immer mehr Eigenmarken. Das Wetter, etwas Sonne, sonst Wolken heute bis 19 Grad. Die Zahl der Spionage- und Sabotagefälle in Schleswig-Holstein ist im vergangenen Jahr deutlich gestiegen. Dazu jetzt mehr von Anneke Riedkerken.
3: Besonders häufig registrieren die Behörden Drohnenflüge und Verdachtsfälle von Agententätigkeiten zu Sabotagezwecken, etwa wenn militärische Einrichtungen ausgespäht wurden. Führte die Polizei im Jahr 2024 noch 3 Taten im Bereich Spionage-Sabotage an, so sind es für das Berichtsjahr 2025 ganze 100, sagt Schleswig-Holsteins Innenministerin Magdalene Finke bei der Vorstellung des aktuellen Verfassungsschutzberichts. Jetzt sollen Verfassungsschutz und Landespolizei in Schleswig-Holstein weiter personell gestärkt werden. Auch Hamburg wertet die entsprechende Bedrohungslage als angespannt. Nach dem jüngsten Bericht des Hamburger Verfassungsschutzes stehen bei uns vor allem russische, chinesische und iranische Nachrichtendienste im Fokus.
2: Wie die Krankenversicherung steckt auch die Pflege in chronischen Finanznöten. Zur Stabilisierung der Pflegeversicherung soll nach Plänen von Gesundheitsministerin Warken ein Paket mit Ausgabenbremsen und zusätzlichen Einnahmen kommen. Unter anderem plant sie einen höheren Pflegebeitrag für kinderlose Menschen und die Zuzahlungen für die Versorgung in Pflegeheimen sollen langsamer steigen als bisher. Thomas Thonfeld.
4: Außerdem geplant Einschränkungen bei der beitragsfreien Mitversicherung von Ehepartnern und eine höhere Einkommensgrenze, bis zu der Versicherungsbeiträge fällig werden. Für die häusliche Versorgung von Pflegebedürftigen soll ein Anspruch auf Pflegebegleitung kommen. Dafür soll aber der Entlastungsbetrag bei Pflegestufe 1 wegfallen.
2: Wegen gestiegener Lebensmittelpreise greifen Verbraucher in Deutschland immer mehr zu den oft günstigeren Eigenmarken. Markenprodukte hingegen verlieren an Bedeutung. Das zeigen Zahlen des Marktforschungsinstituts YouGov. Julian Degler, was halten denn die Verbraucher in Deutschland von diesen Eigenmarken und von diesen Markenprodukten?
5: Vor allem jüngere Menschen sehen kaum noch einen Unterschied zwischen Eigenmarken und großen bekannten Herstellern. Diese Tendenz gibt es insgesamt, heißt es im YouGov-Report. Verbrauchern schmecken die Eigenmarken oft genauso gut und sie bieten eben ein besseres Preis-Leistungs-Verhältnis. Gestiegene Preise haben das Image vieler Markenhersteller angekratzt. Man muss aber auch dazu sagen, auch Eigenmarken sind teurer geworden, aber nach wie vor günstiger als Markenprodukte.
2: Und wie macht sich dieser Eigenmarkenboom jetzt bemerkbar? Also was sagen da die Zahlen?
5: Ja, ihr Marktanteil ist zwischen 2021 und 2025 von 41% auf 47% gestiegen und damit so hoch wie nie. Am stärksten gewachsen ist der Eigenmarkenanteil bei Butter, Öl, Kaffee und Süßwaren wie Schokolade. Viele Händler haben ihr Eigenmarkensortiment auch aufgrund der höheren Nachfrage vergrößert. Viele Markenartikel hingegen kaufen Verbraucher oft nur noch im Sonderangebot.
2: Gibt es denn überhaupt qualitative Unterschiede zwischen günstigeren Eigenmarken und den teureren Markenprodukten?
5: Mittlerweile kaum noch. Die Verbraucherzentrale hat mir erklärt, dass in Tests No-Name-Produkte genauso gut oder manchmal sogar besser abschneiden als Markenprodukte. Das hängt zwar vom konkreten Produkt ab, unterm Strich können Eigenmarken in Sachen Qualität aber auf jeden Fall mithalten. Es kann auch vorkommen, dass Eigenmarken und Markenprodukte sogar im selben Werk produziert werden. In ihrer Rezeptur und bei den Zutaten können sie sich aber trotzdem leicht unterscheiden.
2: Danke, Julian. Ihr hört das Hamburg 2 News Journal und das ist heute auch noch wichtig. Die Trennung hatte sich in den vergangenen Tagen bereits angedeutet. Jetzt ist die Trainerfrage beim FC St. Pauli offenbar geklärt. Isabel Wippenhorst.
6: Nach Bildinformationen findet der Neustart des Kiez-Clubs in der zweiten Bundesliga ohne Alexander Blessin statt. Demnach konnte sich der Verein und der 53-jährige Coach nicht auf eine weitere Zusammenarbeit in der zweiten Liga einigen. Blessin hatte in den vergangenen Wochen immer wieder betont, dass ihn der am Ende erfolglose Abstiegskampf viel Kraft gekostet hat. Nach dem entscheidenden 1-3 gegen Wolfsburg beim Saisonfinale wirkte er erschöpft und niedergeschlagen. Blessin hatte bei den Hamburgern eigentlich noch einen Vertrag bis Sommer 2027. Wer seinen Trainerposten jetzt übernehmen soll, ist noch unklar.
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Im Moment sind sie noch in Schweden, die Jungs von Foreigner, und spielen da am 9. Juni, also nächsten Dienstag, sind sie hier bei uns in Hamburg im ausverkauften Stadtpark. Da kann man sich dann wieder schön drumrum setzen, und sie machen natürlich auch ganz viel Werbung auf ihrem Instagram-Account, und das finde ich sehr, sehr süß. Ein Anerkennungspost für Mick Jones, für den Gitarristen. Dazu steht da: eine absolute Wertschätzung für die Legende höchstpersönlich, Mr. Mick Jones. Wir haben tief in den Archiven gegraben und eine Sammlung bisher unveröffentlichter Fotos hervorgeholt. Werft mal einen Blick zurück auf die Momente, die unser Vermächtnis geprägt haben. Sind tolle Bilder mit dabei. Wir haben die euch mal verlinkt bei uns in der Hamburg 2 App. Und den Sound von Foreigner, den kriegt ihr jetzt mit dieser unvergesslichen Ballade. I want to know what love is bei Hamburg 2.

0: Wahnsinnsballade. Foreigner sind das. I want to know what love is. Richtig viele 80er. Das ist Hamburg 2. Gleich für euch diese 80er. Das ist ein ikonischer Anfang. Shannon in voller Länge mit Let the Music Play. Gleich nach 6.
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21: Gerade 18 Grad. Es regnet gerade noch etwas. Heute Nacht geht's runter auf 13 Grad. Morgen hier und da viele Wolken mit einzelnen Schauern. Morgen 19 Grad.
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0: Ich bin Ines Wiese. Schönen guten Tag. Die Hamburger Energiewerke haben im vergangenen Geschäftsjahr deutlich weniger Gewinn gemacht als im Jahr davor. Trotzdem setzt das städtische Unternehmen weiter auf den Ausbau erneuerbarer Energien und den Kohleausstieg bis 2030. Schreckmoment am Frankfurter Flughafen. Das Bugfahrwerk eines Lufthansa Dreamliners ist vor dem Terminal am Mittag aus bislang noch ungeklärter Ursache einfach eingeknickt. Fluggäste waren noch nicht an Bord, dafür aber Lufthansa-Mitarbeiter. Mehrere von ihnen wurden verletzt. Jetzt hat es der Verein bestätigt. Der FC St. Pauli stellt Cheftrainer Alexander Blessin frei. Die Nachfolge soll zeitnah geregelt werden, heißt es in der Mitteilung.
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1: Hey Verkehrs-KI, erzähl mal, was ist los auf den Straßen?
23: Auf der A25 Richtung Hamburg befinden sich Personen auf der Fahrbahn zwischen Kurslack und Bergedorf. Auf der A7 Richtung Flensburg zwischen Seevetal-Fleestedt und Othmarschen sind es 9 Kilometer Stau. Und auf der A7 Richtung Hamburg staut es sich 3 Kilometer zwischen Nordwest und Bahrenfeld.
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1: Ja, euer Donnerstag, 4. Juni und ein Hintern feiert Premiere. Besser gesagt, die Musik von dem Album mit dem Hintern. Mehr dazu gleich. Shannon, das ist jetzt schon mal Vorfreude aufs Wochenende mit dem Club Sound bei Let the Music Play. Ich bin bei

0: schön. Absoluter heile Welt-Sound hier von Jason Donovan und Kylie Minogue. Hamburg 2 ist hier mit richtig vielen 80ern und einer Jubiläumspremiere. 42 Jahre lang war es der bekannteste Hintern der 80er Jahre. Das Albumcover von Born in the USA von Bruce Springsteen am 4. Juni 1984, also heute vor 42 Jahren, ist das Album erschienen, mit dem Bruce Springsteen zu Anfang total unzufrieden war. Er sagt, er hatte das Album anderthalb Jahre rumliegen, bis er die letzten 4-5 Songs dann fertig gemacht hat, und dann fand er das auch immer noch nicht so gut, hat es aber trotzdem veröffentlicht.
1: Born in the USA, I think I had half the record and I waited another year, a year and a half for like 4 or 5 more songs. Yeah. And I didn't like them when I was finished with them. So, you know, finally I got fed up and you know, we went out anyway.
0: Kann man das nachvollziehen? Ich finde kein Stück. Da sind alle großen Hits drauf. Yes! Oder der hier. Born in the USA, Glory Days, I'm on Fire, Dancing in the Dark. Alles auf einem Album, das Bruce Springsteen erstmal gar nicht gefallen hat. In Deutschland 97 Wochen in den Charts, 11 Wochen davon der erste Platz, 17-fach Platin in den USA. Das Album war die erste CD, die in den USA hergestellt worden ist. Und der Rolling Stone hat das Album auf Platz 6 der 100 besten Alben der 80er Jahre gewählt. Wie nur Platz 6? Hier ist er, der Boss mit seinem Jubiläumsalbum Dancing in the Dark.

0: aber Grönemeyers Männer hier, der Hamburg 2 kultet an eurem Donnerstag, in eurem Feierabend hoffentlich. Und da gibt's gleich den, den ihr lange nicht gehört habt. Machen wir immer, so kurz vor 6:30. Einmal Geburtstag feiern mit dem Mann, für den wir, glaube ich, alle geschwärmt haben, wir Frauen damals in den 80ern. Dan Harrow gleich. Don't break my heart. 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

Schönen Donnerstagabend, Hamburg 2 ist hier und jetzt mal Hände hoch. Wer hatte ihn nicht als Poster an der Wand? Dan Harrow? Happy Birthday, Stefano Zandri. So heißt er nämlich eigentlich wirklich, so kannten wir ihn alle nicht. Aber das Gesicht, das hing an der Wand. Den Bravo Otto hat er gewonnen 1987 und sich sogar gegen Michael Jackson durchgesetzt. Der wurde nur Zweiter, er hat den goldenen Bravo Otto bekommen, weil er einfach so gut aussah und so geniale Musik gemacht hat. Auch wenn hinterher herauskam, dass er das Ganze gar nicht selber gesungen hat. Aber es war halt so toll, die Performance. Top 10 Single Charts, Italien, Frankreich, Deutschland, Schweiz, Spanien und Schweden. Happy Birthday, Dan Harrow. Hier kommt der, den ihr lange nicht gehört habt in eurem Feierabend. Hier ist Don't Break My Heart bei Hamburg.

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2: Guten Tag. Hamburger Energiewerke, Gewinn sackt ab. Frankfurter Flughafen, Lufthansa Dreamliner knickt ein. Schauer und Gewitter, 17 Grad. Die Hamburger Energiewerke haben im vergangenen Geschäftsjahr deutlich weniger Gewinn gemacht als im Jahr davor. Trotzdem setzt das Unternehmen weiter auf den Ausbau erneuerbarer Energien und den Kohleausstieg bis 2030. Clemens Benke.
3: 19,3 Millionen Euro waren es 2025 insgesamt, teilte das städtische Unternehmen mit. Im Jahr zuvor sind es demnach noch fast 49 Millionen Euro gewesen. Grund für den Gewinneinbruch waren den Angaben nach unter anderem höhere Investitionen in den Ausbau erneuerbarer Energien. So sind die Baukosten für den Energiepark Hafen um bis zu 62 Millionen Euro gestiegen, heißt es. Der soll ja in Zukunft das Kohlekraftwerk Wedel ersetzen, das zum 1. Juli 2027 stillgelegt werden soll.
2: Im Prozess um tödliche Schüsse auf einen 34-Jährigen in Billstedt im Oktober 2024 hat das Landgericht den Angeklagten jetzt zu 10,5 Jahren Haft verurteilt. Der 39-Jährige ist wegen Totschlags, gefährlicher Körperverletzung und Verstößen gegen das Waffengesetz schuldig gesprochen worden. Der Türke hatte in einer Wohnung in einem Mehrfamilienhaus in der Straße Hauskoppel auf zwei Brüder mindestens 8-mal geschossen. Einer der Männer ist noch am Tatort gestorben, der andere wurde schwer verletzt und im Krankenhaus per Not-OP gerettet. Hintergrund soll ein Streit um angebliche Schulden gewesen sein. Bei einem Unfall mit einem Lufthansa Dreamliner am Frankfurter Flughafen sind mehrere Mitarbeiter der Fluglinie verletzt worden. Ursula Winkler.
4: Der Flieger stand gerade in einer Parkposition und wurde vorbereitet für einen Langstreckenflug nach Los Angeles. Die Fluggastbrücke lag schon an den Türen an, gleich sollten die Passagiere boarden, aber urplötzlich lag das Flugzeug auf der Nase. Das Bugfahrwerk war einfach eingeklappt. Einige verletzte Bodenmitarbeiter und Crewmitglieder, die schon an Bord waren, wurden sofort medizinisch versorgt. Die Maschine ist beschädigt. Der Flug wurde gestrichen.
2: Die gesetzliche Pflegeversicherung steckt in chronischen Finanznöten. Bundesgesundheitsministerin Wagen will das System stabilisieren und legt jetzt ein Reformkonzept auf den Tisch. Thomas Brockt.
5: Mit einer ganzen Reihe von Maßnahmen will die Ministerin erreichen, dass die Pflegeversicherung nicht noch weiter ins Minus rutscht. Unter anderem soll der Zusatzbeitrag, den Kinderlose zahlen, leicht erhöht werden. Auch Gutverdiener müssen sich auf Mehrbelastungen einstellen. Und es soll schwerer werden, Ehepartner kostenlos mitzuversichern. Außerdem könnten die Eigenanteile für Heimbewohner weiter steigen. Ob das Ganze dann wirklich so kommt, wird sich zeigen. Die Diskussionen in der schwarz-roten Koalition haben schon begonnen.
2: Bisher konnte noch keine Waffenruhe im Libanon Frieden zwischen Israel und der Hisbollah schaffen. Jetzt hat die Hisbollah einen neuen Anlauf zurückgewiesen. Hisbollah-Chef Qassem lehnte vor allem Forderungen nach einer Entwaffnung ab. Amira Rajab.
6: Die Hisbollah haben niemanden zugesagt, auf Widerstand oder Vergeltung zu verzichten. So drückte sich ihr Generalsekretär aus. Solange die Angriffe Israels anhielten, werde die Organisation ihre militärischen Aktionen fortsetzen. Die jüngste Vereinbarung wurde zwischen Israel und dem Libanon getroffen, ohne Beteiligung der Hisbollah. Demnach soll die Miliz ihre Angriffe auf Israel einstellen und sich aus dem Südlibanon zurückziehen.
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0: so ein Feiersong. Wax, Right Between the Eyes bei Hamburg 2.
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0: Das ist ganz einfach. Der nächste 80er wird 2 Sekunden gespielt. Ihr sagt, welcher es ist und kassiert 50 Euro. Das ist Intro-Raten. Und wenn ihr mitspielen wollt, dann klickt ihr jetzt rein bei uns im Web oder in der Hamburg 2 App. Da könnt ihr euch ganz einfach registrieren. Und morgen um 20:07 Uhr, da spielt Arne mit euch dann die nächste Runde. Jerome, der hat schon mitgespielt.
2: Hier kommt ein 80er. Achtung.
3: Na? Time after time. Cindy Lauper.
2: Ja! Ach, Jerome, da muss ich ja gar nichts mehr sagen. 50 Euro kommen auf dein Konto. Viel
3: Danke
2: Spaß
3: schön.
2: Mit der Kohle und obendrauf natürlich auch noch der ganze Cindy Lauper 80er. Hier ist Time after time. Nur für dich, lieber Jerome.
3: Dankeschön.

0: Hamburg 2, Donnerstagabend und der Mann kann zupacken. John Oates zeigt sich gerade immer sehr, sehr gerne in einem großen Bagger, wie er ein Haus abreißt und dabei Heavy Metal hört. In diesem Fall ist er aber ganz gesittet unterwegs und bringt seinen Garten in Ordnung.
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0: Ja, ein neuer, wunderschöner Frühlingsmorgen und ich bin am Gärtnern, teilt er uns mit auf seinem Instagram-Account. Mit Daryl Hall Musik machen ist ja auch nicht mehr. Die beiden haben sich komplett zerstritten. Gott sei Dank haben sie in den 80ern ganz viel Musik hinterlassen. Und die gibt es jetzt hier, denn wir haben immer richtig viele 80er bei Hamburg 2. Hall & Oates, Maneater. Schönen Donnerstag.

0: Begleitet euch beim Sport vielleicht hier an eurem Donnerstagabend. Hall & Oates, Hamburg 2, Man Eater ist das. Wir haben ja immer richtig viele 80er und deshalb für euch gleich diese 80er. Das ist so ein perfekter Sport-Cooldown-Sound, finde ich. OMD sind das, Made of Orleans, gibt's gleich nach 7.
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20: Jetzt haben wir 16 Grad. Gerade noch ein paar Schauer. Heute Nacht geht's runter auf 13 Grad. Morgen hier und da viele Wolken. Am Freitag 18 Grad.
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22: Ich bin Dirk Zeitler. Die gesetzliche Pflegeversicherung steckt in chronischen Finanznöten. Bundesgesundheitsministerin Wagen will das System stabilisieren. Jetzt liegt ein Reformkonzept auf dem Tisch. Einbewohner, Gutverdiener und Menschen ohne Kinder müssen sich auf mehr Belastungen einstellen. Es gehe darum, dass die Finanzen stabilisiert werden, sagte Wagen.
23: Ja, wir haben in der Pflegeversicherung große Herausforderungen. Ein Defizit, das größer ist als erwartet, schon im nächsten Jahr von 7,5 Milliarden Euro.
22: An den Gesetzesplänen der Gesundheitsministerin gibt es breite Kritik. So bezeichnete etwa die Gewerkschaft Verdi die zeitliche Streckung bei den Entlastungszuschlägen für Heimbewohner als sozialen Sprengstoff. Als Teil der Umsetzung einer Waffenruhe zwischen Israel und dem Libanon hat sich die israelische Armee aus dem libanesischen Grenzort Dibin zurückgezogen. Die libanesischen Streitkräfte bestätigten, dass sie in die Stadt eingerückt seien, nachdem das israelische Militär abgezogen sei. Spezialisierte Teams räumten im Gebiet zurückgelassene Blindgänger. Die israelische Armee äußerte sich zunächst nicht. Die libanesische Armee rief die Bevölkerung auf, das Gebiet nicht zu betreten und den Anweisungen des Militärs Folge zu leisten. Der Ausbau von schnellem Internet kommt voran. Jeder zweite Haushalt in Deutschland hat nach Angaben des Bundesdigitalministeriums inzwischen Zugang zu einem Glasfaseranschluss. Der Ausbau mache spürbare Fortschritte, heißt das in einer Mitteilung des Ministeriums.
0: Immer mehr Haushalte haben Zugang zu einem Glasfaseranschluss. Das klingt erst einmal gut. Allerdings brauchen die Anschlüsse auch Nutzer. Und da hakt es noch. Obwohl die Kabel vor der Tür liegen, unterschreibt nur etwa jeder vierte Haushalt einen Glasfaservertrag. Für die Branche ein Problem, denn es wird zwar viel und teuer gebaut, die Einnahmen sind aber gering. Digitalminister Wildberger will den Ausbau trotzdem weiter beschleunigen. Unter anderem sollen die Anbieter mehr Rechte bekommen, um die Glasfaseranschlüsse bis in die Wohnungen zu verlegen. Thomas Brock, Nachrichtenredaktion.
22: Bei einem Unfall mit einer Lufthansa-Maschine am Frankfurter Flughafen sind mehrere Mitarbeiter der Fluglinie verletzt worden. Betroffen sei eine Boeing 787 Dreamliner, so die Lufthansa. Auf einer Parkposition sei unerwartet das Bugfahrwerk des Flugzeugs eingeklappt. Zum Zeitpunkt des Vorfalls befanden sich Crew und Bodenmitarbeitende an Bord. Fluggäste waren glücklicherweise noch nicht eingestiegen.
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13: Hey, Verkehrs-KI. Was ist los auf den Straßen?
1: Auf der A7 Richtung Flensburg staut es sich zwischen Dreieck Südwest und Othmarschen 11 Kilometer. Holsteiner Chaussee, stockender Verkehr zwischen Eidelstedt und Stellingen und in der Söldorfer Landstraße. 1 Kilometer Stau zwischen Söldorfer Brooksweg und Sandmoorweg.
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4: Moinsen, einen schönen Donnerstag euch, hier ist Janis Görsch. Feierabend ist angesagt, so Schuhe aus, Füße hoch und mal wieder ein bisschen in Erinnerung schwelgen. Vielleicht habt ihr im Jahr 1982 zum ersten Mal dieses wunderschöne Synthie-Stück von OMD gehört, Made of Orleans.
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0: Na, alle schon auf der Tanzfläche? Irene Cara. What a feeling. Hier am Donnerstagabend bei Hamburg 2. Jawohl, das ist die Hamburg 2 Chartshow. Diese Woche geht's 2 Stunden lang mit Olli in das Jahr, als Scheibenwischer bei uns gestartet ist.
1: Ganz genau. Im Juni 1980 war es, in genau dieser Woche, da kam die neue Satire-Sendung vom legendären Dieter Hildebrandt ins erste deutsche Fernsehen.
2: Ist gut, dass Sie hier sind, weil wir haben da ein großes Thema, nicht?
1: Scheibenwischer, höre ich diese Woche nochmal rein mit euch.
0: Ja, ganz genau, 1980 ist das gewesen und aus der Zeit bringst du uns diese Woche die Originalcharts. Sag doch mal, Olli, wer ist damals in den Top 25 mit dabei gewesen?
1: Seit Wochen hatte sich der Nippel an der Spitze unserer Charts festgekettet, aber der ESC-Gewinner Johnny Logan kam mit großer Kraft um die Ecke und wollte Mike Krüger vom Thron stürzen. Ob es dem damals 26-jährigen Iren gelungen ist, erfahrt ihr bei mir. Außerdem sind Dr. Hook dabei, Peter Kent, Boney M., Ottawa und AC/DC, das ist meine Kombi, wa? Ich bringe euch wie immer die kompletten Original-Top 25 von damals. Diesmal aus dieser Woche im Juni 80, als wäre es gestern gewesen.
0: Ja, da ist ja wirklich für jeden was dabei. Also unbedingt mal einschalten bei Ollis 80er-Charts, ganz leicht über die Hamburg 2 App oder über unsere Website. Hier ist Mike Oldfield für euch, Two Friends, an eurem Donnerstagabend bei Hamburg 2. 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

0: 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Ein schönen Donnerstagabend euch. Hier ist Hamburg 2. Gleich vor euch dieser 80er. Mit Lisa Stansfield geht's einmal um die ganze Welt. All around the world. Gleich für euch um kurz nach 8.
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6: Aktuell haben wir 16 Grad. Hier und da viele Wolken. Heute Nacht geht's runter auf 13 Grad. Morgen dann Regen. Am Freitag 21 Grad.
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8: Ich bin Doc Zeitler. Die gesetzliche Pflegeversicherung steckt in chronischen Finanznöten. Bundesgesundheitsministerin Wagen will das System stabilisieren. Jetzt liegt ein Reformkonzept auf dem Tisch. Heimbewohner, Gutverdiener und Menschen ohne Kinder müssen sich auf mehr Belastungen einstellen. Zur Begründung sagte die Gesundheitsministerin:
9: Ja, wir haben in der Pflegeversicherung große Herausforderungen. Ein Defizit, das größer ist als erwartet, schon im nächsten Jahr von 7,5 Milliarden Euro.
8: Der Spitzenverband der gesetzlichen Krankenversicherungen, der auch die Pflegekassen vertritt, warnt, bei der Pflege brennt die Hütte. Der Entwurf halte einige Instrumente, mit denen das Löschen beginnen könne. Das Paket sei aber unausgewogen zulasten von Pflegebedürftigen und Beitragszahlern. Als Teil der Umsetzung einer Waffenruhe zwischen Israel und dem Libanon hat sich die israelische Armee aus dem libanesischen Grenzort Dibin zurückgezogen. Die libanesischen Streitkräfte bestätigten, dass sie in die Stadt eingerückt seien, nachdem das israelische Militär abgezogen sei. Spezialisierte Teams räumten in dem Gebiet zurückgelassene Blindgänger. Die israelische Armee äußerte sich zunächst nicht. Bei einem Unfall mit einer Lufthansa-Maschine am Frankfurter Flughafen sind mehrere Mitarbeiter der Fluglinie verletzt worden. Lufthansa bestätigte, dass es am Mittag am Frankfurter Flughafen zu einem Vorfall kam. Betroffen sei eine Boeing 787 Dreamliner.
10: Der Flieger stand gerade in einer Parkposition und wurde vorbereitet für einen Langstreckenflug nach Los Angeles. Die Fluggastbrücke lag schon an den Türen an, gleich sollten die Passagiere boarden, aber urplötzlich lag das Flugzeug auf der Nase. Das Bugfahrwerk war einfach eingeklappt. Einige verletzte Bodenmitarbeiter und Crewmitglieder, die schon an Bord waren, wurden sofort medizinisch versorgt. Die Maschine ist beschädigt, der Flug wurde gestrichen. Wie es zu der Panne kam, ist noch unklar. Der Dreamliner gehört zu den modernsten Langstreckenjets der Lufthansa-Flotte. Ursula Winkler, Nachrichtenredaktion.
8: Eine Woche vor der Eröffnungsfeier der Fußball-Weltmeisterschaft am 11. Juni im legendären Aztekenstadion in Mexiko-Stadt erlebt die mexikanische Hauptstadt eine Welle von Protesten. Wenn es keine Lösung gibt, wird der Ball nicht rollen, warnen etwa streikende Lehrer, die bereits Straßen blockieren. Im Mitgastgeberland Mexiko werden insgesamt 13 Spiele der gemeinsam mit den USA und Kanada organisierten WM ausgetragen.
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11: Hey, Verkehrs-KI. Was ist los auf den Straßen?
12: Auf der A7 Richtung Flensburg. 7 Kilometer Stau zwischen Heimfeld und Othmarschen. In der Södorfer Landstraße stockt es.
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0: Schönen Donnerstagabend euch. Hier ist Janis Görsch. Ein Riesenkünstler der 80er ist für das Jubiläum seines legendären Albums Faith mit einer Wandmalerei geehrt worden. Ja, vielleicht wisst ihr schon, um welchen Künstler es sich handeln könnte. Wie diese Malerei genau aussieht, das erzähle ich euch gleich. Jetzt gibt's für euren entspannten Abend Lisa Stansfield mit All Around the World.
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immer für die schönsten Melodien verantwortlich. U2. 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Schönen Donnerstagabend euch. Hier ist Hamburg 2. Zum 40. Jubiläum vom Faith-Album wurde für George Michael in London eine Wandmalerei angefertigt. Es ist großflächige Street Art. Und zwar sieht man da eine Silhouette von ihm mit einem Lyrics von ihm. Und zwar von Father Figure. Da steht, I will be...

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Ja, sein allererstes Soloalbum und es ist sofort durch die Decke gegangen. Genauso wie der Titelsong. Hier ist George Michael mit Faith.

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0: Hamburg 2 hier, richtig viele 80er für euren Donnerstagabend. In genau einer Woche ist es wieder soweit. 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
0: Ihr habt seine Platten im Regal gehabt, die Lieder rauf und runter gehört. Jetzt wollen wir nur noch euren Favoriten wissen. Von Billy Idol in der Hamburg 2 App oder auf unserer Website findet ihr seine Songs. Hört euch nochmal durch alle durch und gebt eure Stimme ab. Dieser hier, der ist bestimmt auf der einen oder anderen Hochzeitsfeier gelaufen. Nice day for a white wedding. Ja, und ich würde mal sagen, der hier, vielleicht in der einen oder anderen Hochzeitsnacht. Flash for Fantasy. Nur einer wird am Ende eure Nummer 1. 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Juni, verkünden wir eure Nummer 1. 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Und nebenbei sahnt ihr auch noch einen 100€ Wunschgutschein ab. Für diesen Song hier, da holt Billy live immer seine Background-Sängerin nach vorne. Und die singen sich gegenseitig den Refrain hin und her. Hier ist Moni Mo.

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0: Band, der euch direkt in sein Band zieht, von Tanita Tikaram. Twist in My Sobriety. Einen schönen Donnerstagabend euch. Hier ist Hamburg 2. Gleich vor euch dieser 80er. Ich würde mal sagen, auch um die Uhrzeit könnte einfach mal ein Eis sein und ein bisschen vom Strand träumen mit Ice in the Sunshine, Beagle Music Limited. Gleich um kurz nach 9.
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0: Jetzt haben wir 17 Grad. Hier und da viele Wolken. Heute Nacht geht's runter auf 13 Grad. Morgen wärmer, 21 Grad.
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7: Ich bin Dirk Zeitler. Die gesetzliche Pflegeversicherung steckt in chronischen Finanznöten. Bundesgesundheitsminister Wagen will das System stabilisieren. Jetzt liegt ein Reformkonzept auf dem Tisch.
8: Die meisten dieser Patente, made in Germany, werden in den USA kontrolliert. Aber auch China ist wohl ganz vorne mit dabei, wenn es darum geht, Know-how deutscher Unternehmen abzugreifen. Die Bundesrepublik sei deshalb gut beraten, mehr Unabhängigkeit in relevanten Technologiebereichen zu erzielen, gerade auch mit Blick auf die aktuellen geopolitischen Spannungen, heißt es in der Studie. Auch sollte hierzulande mehr in Forschung investiert werden, um international nicht den Anschluss zu verlieren. Katrin Müller, Nachrichtenredaktion.
7: Als Teil der Umsetzung einer Waffenruhe zwischen Israel und dem Libanon hat sich die israelische Armee aus dem libanesischen Grenzort Dibin zurückgezogen. Die libanesischen Streitkräfte bestätigten, dass sie in die Stadt eingerückt seien, nachdem das israelische Militär abgezogen sei. Spezialisierte Teams räumten im Gebiet zurückgelassene Blindgänger. Die israelische Armee äußerte sich zunächst nicht. Deutschland verliert nach einer Studie durch Firmenübernahmen zu viele Patente an Unternehmen in anderen Ländern. Fast jedes dritte transnationale Patent, das deutsche Unternehmen in den Jahren von 2000 bis 2022 hervorgebracht haben, landete in ausländischen Händen. Das zeigt eine Studie des Instituts der deutschen Wirtschaft im Auftrag der Bertelsmann Stiftung.
8: Die meisten dieser Patente, made in Germany, werden in den USA kontrolliert. Aber auch China ist wohl ganz vorne mit dabei, wenn es darum geht, Know-how deutscher Unternehmen abzugreifen. Die Bundesrepublik sei deshalb gut beraten, mehr Unabhängigkeit in relevanten Technologiebereichen zu erzielen, gerade auch mit Blick auf die aktuellen geopolitischen Spannungen, heißt es in der Studie. Auch sollte hierzulande mehr in Forschung investiert werden, um international nicht den Anschluss zu verlieren. Katrin Müller, Nachrichtenredaktion.
7: Nach einem Schaden an der Oberleitung stabilisiert sich der Bahnverkehr zwischen Hannover und Berlin schrittweise. Ein Teil der Reparaturarbeiten ist nach Angaben der Deutschen Bahn abgeschlossen. Fahrgäste müssen jedoch weiterhin mit Verzögerungen rechnen. Seit dem Morgen kommt es auf der Strecke zu Verspätungen und Ausfällen. Grund für die Probleme ist ein Oberleitungsschaden im Osten von Hannover. Die Bahn vermutet, dass Unbekannte dort Teile der Oberleitung gestohlen haben.
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9: Hey, Verkehrs-KI. Was ist los auf den Straßen?
10: Auf der A7 Richtung Hannover blockiert ein Pannenfahrzeug zwischen Waltershof und Hausbruch. Auf der A1 Richtung Hamburg Unfall zwischen Moorfleet und Norder-Elbbrücke.
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0: Mit Janis Görsch. Einen schönen Donnerstagabend wünsche ich euch. Eine Stunde lang bringe ich euch noch richtig viele 80er. Vielleicht erinnert euch noch dran, wenn ihr in den 80ern Filme im Kino gesehen habt, na, dann lief, bevor ein Film losging, immer so eine ganz bestimmte Werbung. Lächelnde Leute am Strand und jeder hat ein Eis in der Hand. Ja, und den Song, der da im Hintergrund lief, ich glaube, den kennen heute immer noch alle. Für euch jetzt Beagle Music Limited, Ice in the Sunshine.
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ein Song, der einfach immer legendär bleibt. Phil Collins, In the Air Tonight, hier an eurem Donnerstagabend bei Hamburg 2. Man muss echt sagen, Rick Astley, der ist ein richtiges Naturtalent. Der hat neulich bei einem Auftritt in Dänemark auf dem Yelling Festival ein T-Shirt zum Unterschreiben auf die Bühne geschmissen bekommen, hatte aber keinen Stift zum Unterschreiben.

0: Und während die Band so ein bisschen Hintergrundmusik gespielt hat, hat er einen Song dazu performt.
1: Ich habe keinen Stift zum Unterschreiben. Der funktioniert nicht, ich brauche einen größeren. This man's got a bigger pen. He's got the biggest pen in Denmark. Und der Mann da vorne, der hat den größten Stift hier in Dänemark.
0: Und man muss ja echt dazu sagen, das klingt auch noch gut. Hat er einfach so on the spot performt. Ist unfassbar, er kann es einfach immer wieder. Jetzt für euch Chris Isaak. Ein sehr schöner Sound. Jetzt für euren Donnerstagabend Wicked Game bei Hamburg 2. Richtig viele 80er.

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Hamburg 2 hier, richtig viele 80er für euren Donnerstagabend. Dieser Rocksong aus den späten 50ern wurde von zahlreichen Künstlern gecovert. Unter anderem hat sich Susi Quattro diesen Song angenommen. The Wild One. Tja. Oder in anderen Interpretationen auch bekannt als Real Wild Child. Wie in dieser hier von Iggy Pop zum Beispiel. Jetzt für euch bei Hamburg 2. Richtig viele 80er. Wild One. Wild One. 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

0: Na, seht ihr die Kampfflieger schon am Himmel? Mit Kenny Loggins geht's in die Danger Zone. Wunderschönen Donnerstagabend euch, hier ist Hamburg 2. Gleich für euch diese 80er. Ähnlich rockig geht's weiter mit Madness, Our House. Den gibt's gleich für euch um kurz nach 10. Damit verabschiede ich mich für heute, wünsche euch noch einen traumhaften Abend. Ich bin Janis Görsch, wir hören uns morgen wieder.
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3: Jetzt haben wir 15 Grad. Hier und da viele Wolken. Heute Nacht geht's runter auf 13 Grad. Morgen gibt's immer wieder Regen. Morgen 18 Grad.
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5: Ich bin Tine Klima. Wie die Krankenversicherung steckt auch die Pflege in chronischen Finanznöten. Die schwarz-rote Koalition will gegensteuern. Jetzt wird das Reformkonzept konkreter. Heimbewohner, Gutverdiener und Menschen ohne Kinder müssen sich auf mehr Belastungen einstellen. Der Spitzenverband der gesetzlichen Krankenversicherungen, der auch die Pflegekassen vertritt, warnte. Der Entwurf enthalte einige Instrumente, aber das Paket sei unausgewogen. So Oliver Blatt, Vorstandsvorsitzender des GEVK im ZDF.
6: Das Paket, das auf dem Tisch liegt, ist so nicht ausgewogen und nicht fair. Die Belastung ist zu stark für die Beitragszahlen und die Pflegebedürftigen und muss hin zu Bund und Ländern auf jeden Fall ausgewogener gestaltet werden.
5: Für das kommende Jahr wird ein Defizit der Pflegeversicherung von 7,6 Milliarden Euro erwartet. Hintergrund ist, dass die Pflegeversicherung anders als die gesetzliche Krankenversicherung nur einen Teil der Leistungen trägt. Der russische Präsident Putin hat seine Bereitschaft zum Dialog auch mit Europa zur Beendigung seines Krieges gegen die Ukraine bekräftigt. Als Vermittler kämen nur neutrale Leute in Frage, denen man vertrauen kann, sagte Putin bei einem Treffen mit Vertretern internationaler Nachrichtenagenturen in St. Petersburg. Wegen der Waffenlieferungen an die Ukraine kritisierte er Deutschland und Europa als nicht neutral. Bei einem Unfall mit einer Lufthansa-Maschine am Frankfurter Flughafen sind mehrere Mitarbeiter der Fluglinie verletzt worden. Lufthansa bestätigte, dass es am Mittag am Frankfurter Flughafen zu einem Vorfall kam.
7: Der Flieger stand gerade in einer Parkposition und wurde vorbereitet für einen Langstreckenflug nach Los Angeles. Die Fluggastbrücke lag schon an den Türen an, gleich sollten die Passagiere boarden, aber urplötzlich lag das Flugzeug auf der Nase. Das Bugfahrwerk war einfach eingeklappt. Einige verletzte Bodenmitarbeiter und Crewmitglieder, die schon an Bord waren, wurden sofort medizinisch versorgt. Die Maschine ist beschädigt, der Flug wurde gestrichen. Wie es zu der Panne kam, ist noch unklar. Der Dreamliner gehört zu den modernsten Langstreckenjets der Lufthansa-Flotte. Ursula Winkler, Nachrichtenredaktion.
5: Zum Sport. Eine Woche vor der Eröffnungsfeier der Fußball-Weltmeisterschaft in Mexiko-Stadt erlebt die mexikanische Hauptstadt eine Welle von Protesten. Wenn es keine Lösung gibt, wird der Ball nicht rollen, warnen streikende Lehrer, die bereits Straßen blockieren. In Mexiko werden insgesamt 13 der über 100 Spiele der WM ausgetragen. Rund um die Stadien sind Demonstrationen geplant.
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8: Hey, Verkehrs-KI. Was ist los auf den Straßen?
4: Willy-Brandt-Straße. Stau zwischen Dovenfleet und Spaldingstraße.
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4: Jetzt haben wir 15 Grad. Hier und da viele Wolken. Heute Nacht geht's runter auf 13 Grad. Morgen gibt's Schauer. Morgen wärmer, 21 Grad.
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6: Ich bin Tine Kienach. Zur finanziellen Stabilisierung der Pflegeversicherung soll nach Plänen von Gesundheitsministerin Wagen ein Paket mit Ausgabenbremsen und zusätzlichen Einnahmen kommen. So sind Änderungen bei den Zuschlägen für Heimbewohner vorgesehen und höhere Beiträge für Versicherte ohne Kinder.
7: Die Zuzahlungen für die Versorgung in Pflegeheimen sollen langsamer ansteigen als bisher. Einsparziel 2,6 Milliarden Euro. Kinderlose sollen ab dem kommenden Jahr 0,1% mehr Beitrag zahlen. Außerdem geplant Einschränkungen bei der beitragsfreien Mitversicherung von Ehepartnern und eine höhere Einkommensgrenze, bis zu der Versicherungsbeiträge fällig werden. Aus Berlin, Thomas Thonfeld.
6: Vor dem Hintergrund stockender US-amerikanischer Vermittlungen hat sich der ukrainische Präsident Selenskyj in einem offenen Brief an den russischen Staatschef Putin gewandt und direkte Friedensgespräche angeboten. Die Staatsführer sollten die Schlüsselfragen selbst besprechen, hieß es in dem Schreiben. Kiew und Moskau als Ort für die Unterredungen schloss Selenskyj dabei aus. Als Alternativen nannte er die Schweiz, die Türkei oder einen der arabischen Staaten. Der Tankrabatt geht in die zweite Halbzeit. Die befristete Steuersenkung auf Benzin und Diesel läuft Ende des Monats aus. Die Chefin des Verbraucherzentrale Bundesverbands, Ramona Popp, fordert deshalb weitere Entlastungen für private Haushalte.
8: Die Stromsteuer soll für alle Privathaushalte gesenkt werden. Das ist die Forderung der Verbraucherchefin. Das würde die Menschen dauerhaft entlasten und gleichzeitig die Abhängigkeit von fossilen Energien verringern, sagt sie. Union und SPD hatten eine solche Maßnahme im Koalitionsvertrag angekündigt, sie bisher aber nur für bestimmte Wirtschaftsbereiche umgesetzt. Laut einer Forsa-Umfrage hat eine große Mehrheit der Befragten ohnehin nicht das Gefühl, dass die bisherigen Maßnahmen ihren Alltag spürbar erleichtern. Zoe Tassovali, Redaktion.
6: In einem Prozess in Frankreich ist der in Deutschland bereits wegen dreifachen Kindsmords verurteilte sogenannte Maskenmann wegen eines weiteren Mordes zu lebenslanger Haft verurteilt worden. Das Gericht sprach den deutschen Serientäter Martin N. wegen des Mordes an dem damals 10-Jährigen schuldig. In Deutschland hatte er während fast 20 Jahren kleine Jungen missbraucht und drei von ihnen ermordet. Der Pädagoge war in Norddeutschland nachts maskiert an die Betten dutzender Opfer getreten.
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9: Hey, Verkehrs-KI, was ist los auf den Straßen?
0: Keine Meldungen. Gute Fahrt, Leute.
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3: Gerade 15 Grad. Hier und da viele Wolken. Morgen früh geht's runter auf 13 Grad. Am Freitag dann Regenschauer und 19 Grad.
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5: Ich bin Thiele Kliemach. Die gesetzliche Pflegeversicherung steckt in chronischen Finanznöten. Bundesgesundheitsministerin Nina Wagen will das System stabilisieren. Jetzt liegt ein Reformkonzept auf dem Tisch. Heimbewohner, Gutverdiener und Menschen ohne Kinder müssen sich auf Mehrbelastungen einstellen. Gesundheitsministerin Wagen verteidigte die Pflegepläne.
6: Wir haben jetzt einen Gesetzentwurf vorgelegt, der zum einen dafür sorgt, dass die Finanzen wieder stabilisiert werden, der aber zum anderen, und das ist mir auch wichtig, dafür sorgt, dass sich die Versorgung für die Menschen auch verbessert.
5: Das neue Konzept zur Pflegeversicherung soll bis zur Sommerpause ins Kabinett kommen. Bisher konnte keine Waffenruhe im Libanon Frieden zwischen Israel und der Hisbollah schaffen. Jetzt hat die Hisbollah einen neuen Anlauf zurückgewiesen. Deren Chef lehnte vor allem Forderungen nach einer Entwaffnung ab.
7: Die Hisbollah haben niemanden zugesagt, auf Widerstand oder Vergeltung zu verzichten. So drückte sich ihr Generalsekretär aus. Solange die Angriffe Israels anhielten, werde die Organisation ihre militärischen Aktionen fortsetzen. Die jüngste Vereinbarung wurde zwischen Israel und dem Libanon getroffen, ohne Beteiligung der Hisbollah. Demnach soll die Miliz ihre Angriffe auf Israel einstellen und sich aus dem Südlibanon zurückziehen. Die Hisbollah will einer Waffenruhe erst zustimmen, wenn die israelischen Angriffe eingestellt werden. Bereits seit dem Morgen kam es im Libanon erneut zu mehreren Angriffen. Aus Beirut, Amira Rajab.
5: Boomende Aktienmärkte haben den Club der Dollarmillionäre kräftig wachsen lassen. Weltweit verfügten über 25 Millionen Menschen im vergangenen Jahr über ein anlagefähiges Vermögen von mindestens einer Million Dollar. Das zeigt eine Analyse des Beratungsunternehmens Capgemini. Das seien fast 2 Millionen mehr als im Jahr davor. In Deutschland zählten rund 1,8 Millionen Menschen zu der Gruppe und damit über 11% mehr als ein Jahr davor. Die Entertainer Joko Winterscheid und Klaas Häufer-Umlauf haben ihre freie Sendezeit bei ProSieben genutzt, den Alltag an der ukrainischen Front aus Sicht Betroffener zu dokumentieren. Die eigentlich geplanten 15 Minuten Sendezeit, die die beiden bei ihrem Haussender ProSieben in einer Spielshow gewonnen hatten, wurden am Abend für den Film Joko und Klaas Live – Don't Look Back Away auf mehr als 3 Stunden verlängert. 6 Menschen, darunter ein Evakuierungshelfer und ein Polizist, erzählen und zeigen das Grauen des mittlerweile mehr als 1500 Tage dauernden Krieges.
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8: Hey, Verkehrs-KI, was ist los auf den Straßen?
2: Keine Meldungen. Gute Fahrt, Leute. 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
4: Gerade 15 Grad. Hier und da viele Wolken. Im Laufe des Vormittags gibt's Regen. Heute erreichen wir 19 Grad. Morgen wärmer, 21 Grad.
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6: Ich bin Tine Klimach. Kreml-Chef Putin hat die Warnungen vor einem womöglich baldigen Angriff Moskaus auf ein NATO-Land als Unsinn zurückgewiesen. Es sei eine bewusste Provokation, sagte Putin bei einem Treffen mit Vertretern großer internationaler Nachrichtenagenturen.
7: Putin warf dem Westen Desinformation vor, es gehe nur darum, vor den Bürgern höhere Verteidigungsausgaben zu rechtfertigen. Klar ist aber auch, dass Putin mit seinem Angriffskrieg gegen die Ukraine jedwedes Vertrauen im Westen verspielt hat. Bei dem Treffen hier in St. Petersburg mit Journalisten kritisierte er vor allem Deutschland für seine Waffenlieferungen an die Ukraine. Und er lobte die AfD, deren Vertreter sich hier beim Wirtschaftsforum für eine Wiederaufnahme von Gaslieferungen an Deutschland einsetzen. Putin sagte, dass Russland sofort wieder liefern könne. Aus St. Petersburg, Ulf Mauder.
6: Unionsfraktionschef Jens Spahn hat Gesundheitsministerin Wagen gegen Kritik an ihren Plänen zur finanziellen Stabilisierung der Pflegeversicherung verteidigt. Es sei ein notwendiger Schritt, sagte Spahn im ARD-Interview der Woche. Pflegeversicherung wie Krankenversicherung seien schlicht pleite. Nach den neuen Gesetzesplänen müssen sich Heimbewohner, Gutverdiener und Menschen ohne Kinder auf Mehrbelastungen einstellen. Sozialverbände kritisieren die Pläne scharf. Mit Streiks im Einzelhandel will die Gewerkschaft Verdi auch heute Druck in den laufenden Tarifverhandlungen machen. In verschiedenen Städten wie Berlin, Erfurt, Ingolstadt oder Saarbrücken sind Kundgebungen geplant. Für Kunden erwartet der Handelsverband keine großen Auswirkungen.
8: Ein Kompromiss im Tarifstreit ist weiter nicht in Sicht. Verdi fordert 7% mehr Geld für die Beschäftigten im Handel. Die Angebote der Arbeitgeber liegen noch deutlich darunter, auch wegen längerer Laufzeiten. Die Gewerkschaft spricht von einer Frechheit, zumal es den Konzern wirtschaftlich hervorragend gehe. Viele Beschäftigte wüssten aber gar nicht mehr, wie sie ihr tägliches Leben finanzieren sollen. Vor allem auch im Einzelhandel, wo besonders viele in Teilzeit arbeiten. Aus Berlin, Thomas Brockt.
6: Die Obduktion des als Temi bekannten Buckelwals auf dem Strand der dänischen Insel Anholt ist in den späten Abendstunden beendet worden. Eine klare Todesursache konnte das Expertenteam bei den Untersuchungen zunächst nicht feststellen. Etwa eine Verletzung sei nicht zu erkennen gewesen, hieß es. Klar ist nun auch, dass das Tier, wie bereits vermutet, ein Weibchen ist. Die Ergebnisse der entnommenen Proben werden erst in ein paar Monaten erwartet.
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9: Hey, Verkehrs-KI, was ist los auf den Straßen?
4: Auf der A1 Richtung Lübeck 1 Kilometer Stau zwischen Stillhorn und Südost.
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3: Gerade 15 Grad, ein paar Wolken am Himmel. Heute gibt's 19 Grad. Morgen wärmer, 22 Grad.
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5: Ich bin Tine Klimach. Beim Internationalen Wirtschaftsforum in St. Petersburg hat der russische Präsident Putin eine Pressekonferenz für ausländische Nachrichtenagenturen gegeben. In seinen Antworten zeigt er sich für seinen Krieg gegen die Ukraine weiter siegesgewiss. Parallel dazu hat ihm der ukrainische Präsident Selenskyj in einem offenen Brief direkte Friedensgespräche in einem Drittstaat angeboten.